0: Zweifel am genauen Tatablauf aufkommen lassen. Ein Sicherheitsmitarbeiter war nach einer eskalierten Ticketkontrolle aus dem fahrenden Regionalzug gestürzt und lebensgefährlich verletzt worden. Trauriges Aus für einen der Favoriten bei der Tour de France. 22 Kilometer vor dem Ziel der 15. Etappe ist der bisherige Gesamtzweite Jonas Vingegaard gestürzt. Die Diagnose: Schlüsselbeinbruch. Den Etappensieg hat sich der Belgier Remco Evenepoel geholt, knapp vor Titelverteidiger Tadej Pogacar. Der deutsche Radstar Florian Lipowitz kam 58 Sekunden später ins Ziel.
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2: Wir hätten für dich normalen Verkehr auf den Straßen in der Region gut und sicher ankommen.
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3: Teils klar, teils aber auch bewölkt derzeit. Im Großen und Ganzen bleibt es aber eher trocken. Kühl ist es, die Tiefstwerte liegen bei rund 8 Grad. Und auch tagsüber wird es in der neuen Woche doch etwas frischer, als wir das bereits gewohnt sind. Die Temperaturen liegen da die nächsten Tage im Schnitt so zwischen 21 und 25 Grad. Und dazu sommerliche Aussichten mit viel Sonnenschein und lockeren Wolken.
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1: Ich bin Oliver Urbanke. Ferran Torres hat Spanien zum Weltmeistertitel geschossen. In einem spielerisch eher enttäuschenden Finale erzielte er in der Verlängerung in der 106. Minute den 1:0-Treffer gegen Titelverteidiger Argentinien. Die Südamerikaner um Superstar Lionel Messi sind damit entthront. Spanien hingegen darf sich neben dem amtierenden Europameister jetzt auch Weltmeister nennen. Für La Furia Roja ist es der zweite WM-Titel nach 2010 in Südafrika. Nach dem Rücktritt von Unionsfraktionschef Spahn soll relativ bald ein Nachfolger feststehen. Das hat CDU-Chef Merz im ZDF-Sommerinterview gesagt. Er hat auch nicht ausgeschlossen, dass es größere Veränderungen in der Bundesregierung geben könnte. Zum Spahn-Rücktritt selbst sagte er, die vorausgegangene Empörung habe er so nicht erwartet.
2: Zumindest nicht in diesem Umfang. Aber es hatte wahrscheinlich auch was mit seiner Person zu tun und auch mit der Kommunikation. Und da hat es dann ziemlich viel Empörung gegeben.
1: Spahn war zurückgetreten, weil er wegen seiner Elternschaft durch eine Leihmutter in den USA unter Druck stand. Auf einem Dorffest mit rund 700 Besucherinnen und Besuchern in Egling im Landkreis Bad Tölz-Wolfratshausen sind 8 Menschen verletzt worden. Ein 16-Jähriger wurde von einem Unbekannten mit einem Messer attackiert und verletzt. Der Täter sei weiter auf der Flucht, berichtete die Polizei. Die Beamten werten jetzt Videoaufnahmen aus. Man setze auch auf die Vernehmung von Zeugen, heißt es. Bei einem Unfall mit einer Geisterfahrerin sind gestern in Hessen 2 Menschen ums Leben gekommen. 3 Kinder und Jugendliche schweben in Lebensgefahr. Die Frau war an der Anschlussstelle Florstadt in falsche Richtung auf die A45 gefahren und kurz darauf mit dem Auto eines 70-Jährigen zusammengestoßen. Die beiden Fahrer starben, der Ehemann der 34-Jährigen ist schwer verletzt. Die Kinder im Alter von 10 bis 15 Jahren sind in kritischem Zustand. Die Familie stammt aus Bayern.
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3: Und uns liegen derzeit keine Störungsmeldungen für dich vor, egal wohin du unterwegs bist. Gute Fahrt.
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4: Teils klar, teils aber auch bewölkt derzeit. Im Großen und Ganzen bleibt es aber eher trocken. Kühl ist es, die Tiefstwerte liegen bei rund 8 Grad. Und auch tagsüber wird es in der neuen Woche doch etwas frischer, als wir das bereits gewohnt sind. Die Temperaturen liegen da die nächsten Tage im Schnitt so zwischen 21 und 25 Grad. Und dazu sommerliche Aussichten mit viel Sonnenschein und lockeren Wolken.
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1: Ich bin Oliver Urbanke. Spanien hat sich nach 16 Jahren wieder zum Fußball-Weltmeister gekrönt. Nach dem Triumph von 2010 in Südafrika gewann La Furia Roja das diesjährige Finale mit 1:0 nach Verlängerung gegen Argentinien. Den entscheidenden Siegtreffer erzielte Ferran Torres in der 106. Minute. Für Superstar Lionel Messi, der mit 8 Toren und 4 Vorlagen überragend in das Turnier gegangen war, ist der Traum von der Titelverteidigung damit geplatzt. Nach der Gewalttat auf einem Dorffest in Egling im Landkreis Bad Tölz-Wolfratshausen mit 8 Verletzten sucht die Polizei weiter nach einem Täter. Der Mann hatte einen 16-Jährigen mit einem Messer attackiert und verletzt. Zuvor hatte er einen 24-jährigen Bekannten des Jugendlichen niedergeschlagen. 6 weitere Menschen sind auf dem Fest mit rund 700 Besucherinnen und Besuchern bei Schlägereien verletzt worden. Bundeskanzler Merz möchte nach dem Rücktritt von Fraktionschef Spahn keine lange Hängepartie. Er will die Nachfolge schnell regeln und zusammen mit CSU-Chef Söder bald einen Vorschlag machen, sagt er im ZDF. Dirk Zeitler berichtet.
2: Als Kandidat Nummer 1 gilt Kanzleramtschef frei. Er war schon nach der Bundestagswahl für den Fraktionsvorsitz im Gespräch. Geht es um die Spahn-Nachfolge, fallen oft auch die Namen von CDU-Generalsekretär Linnemann und Bundesinnenminister Dobrindt. Die einzige Frau, die in den Personalspekulationen eine Rolle spielt, ist Gesundheitsministerin Warken.
1: Der Fall erinnert an den Tod des US-Amerikaners George Floyd. In Italien ist bei einem Polizeieinsatz ein 43 Jahre alter Mann ums Leben gekommen. Der Mann starb laut Augenzeugen, nachdem sich 2 Polizisten längere Zeit auf ihn gesetzt hatten, während er am Boden lag. Lokale Medien veröffentlichten ein Video, auf dem zu sehen ist, wie der Mann mehrfach um Hilfe ruft, ohne dass die beiden von ihm ablassen. Danach ist er tot. Der Mann marokkanischer Herkunft soll zuvor einen Wutanfall gehabt haben.
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3: Normaler Verkehr auf den Straßen in der Region für dich gut und sicher ankommen.
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4: Teils klar, teils aber auch bewölkt derzeit. Im Großen und Ganzen bleibt es aber eher trocken. Kühl ist es, die Tiefstwerte liegen bei rund 8 Grad. Und auch tagsüber wird es in der neuen Woche doch etwas frischer, als wir das bereits gewohnt sind. Die Temperaturen liegen da die nächsten Tage im Schnitt so zwischen 21 und 25 Grad. Und dazu sommerliche Aussichten mit viel Sonnenschein und lockeren Wolken.
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1: Ich bin Oliver Urbanke. Guten Morgen. Lange war es ein zähes und torloses WM-Finale. Erst in der 106. Minute der Verlängerung erlöste Ferran Torres Spanien mit seinem Siegtreffer. Lafuria Rocha ist nach einem 1:0-Sieg gegen Argentinien damit Fußball-Weltmeister. Die Spanier schnappten sich damit als amtierender Europameister jetzt auch den WM-Titel. Das Team kassierte im gesamten Turnier nur einen einzigen Gegentreffer, nämlich beim 2:1-Sieg im Viertelfinale gegen Belgien. Krankheitsausfälle im Job sind nach einer Auswertung der Krankenkasse DAK Gesundheit in der ersten Hälfte dieses Jahres leicht zurückgegangen. Im Schnitt waren Erwerbstätige 9,6 Tage arbeitsunfähig geschrieben, im ersten Halbjahr 2025 waren es noch 9,9 Tage. Die häufigste Ursache für Fehlzeiten waren demnach psychische Erkrankungen, während es bei Atemwegserkrankungen einen deutlichen Rückgang gab. Weil er mehrere Reisende in einem ICE zwischen Obertraubling und Passau mit einer Axt angegriffen haben soll, befindet sich ein 21-Jähriger in einer psychiatrischen Klinik. Gut ein Jahr nach dem Angriff wird heute vor dem Landgericht Regensburg ein Urteil gegen den Mann erwartet. Das Besondere, Staatsanwaltschaft, Verteidiger und Nebenklagevertreter waren sich in ihren Plädoyers einig. Der Beschuldigte soll in der Psychiatrie bleiben, er gilt aufgrund einer psychischen Erkrankung als schuldunfähig. Nach dem Rücktritt von Unionsfraktionschef Spahn berät die CDU-Spitze heute über das weitere Vorgehen. Als möglicher Nachfolger gilt Kanzleramtschef Frei. Dirk Zeitler berichtet.
2: Bundeskanzler Merz will die Nachfolge von Spahn zügig regeln und hat dazu am Wochenende schon Gespräche mit CSU-Chef Söder geführt. Die beiden haben das Vorschlagsrecht für den Posten, doch gewählt wird der neue Chef oder die neue Chefin von der Fraktion. Und so warten auf Merz und Söder intensive Gespräche in den Gremien.
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3: Normaler Verkehr auf den Straßen in der Region für dich gut und sicher ankommen.
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4: Teils klar, teils aber auch bewölkt derzeit. Im Großen und Ganzen bleibt es aber eher trocken. Kühl ist es, die Tiefstwerte liegen bei rund 8 Grad. Und auch tagsüber wird es in der neuen Woche doch etwas frischer, als wir das bereits gewohnt sind. Die Temperaturen liegen da die nächsten Tage im Schnitt so zwischen 21 und 25 Grad. Und dazu sommerliche Aussichten mit viel Sonnenschein und lockeren Wolken.
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0: Morgen FM um kurz vor sechs. Schönen guten Morgen, wir gehen rein.
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4: Ich bin Christian Augustin. Schönen guten Morgen. Der neue Fußball-Weltmeister kommt wieder aus Europa. Im Endspiel der XXL-WM gewann am Abend Spanien und holte sich den Titel zum zweiten Mal. Gegen Argentinien stand es am Ende 1:0. Das entscheidende Tor fiel erst in der 106. Minute. Für Aufsehen im WM-Finale sorgte eine hochkarätig besetzte Show in der Halbzeitpause mit den Pop-Ikonen Madonna und Shakira sowie dem kanadischen Superstar Justin Bieber. Nach dem Rücktritt von Unionsfraktionschef Jens Spahn berät die CDU-Spitze heute über das weitere Vorgehen. Bundeskanzler Friedrich Merz will die Nachfolge von Spahn zügig regeln und sprach dazu am Wochenende schon mit CSU-Chef Markus Söder. Die beiden haben das Vorschlagsrecht für den Posten. Als möglicher Nachfolger kam bereits Kanzleramtschef Thorsten Frey ins Gespräch. Jürgen Klopp ist frei für das Bundestraineramt. Bis zur endgültigen Einigung ist aber noch ein wenig Geduld gefragt, sagte Klopp im Fernsehen. Zweifel gibt es aber praktisch keine mehr, denn sein Vertrag mit Red Bull ist kein Hindernis mehr. Jetzt folgen weitere Gespräche mit dem DFB.
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0: Da ist noch alles ruhig, soweit dir eine gute Fahrt.
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0: Melde Stausenblitzer gerne auch per WhatsApp unter 0160 89 70 89
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0: Nur 12 Grad haben es aktuell hier in Regensburg am Domplatz und 9 Grad sogar nur in Parsberg. Also wirklich nicht wundern, ich bin gerade mit kurzer Hose und Flipflops aus dem Haus und habe etwas gefroren. Aber es wird heute im Laufe des Tages zwar nicht ganz so warm, nur so um die 22 Grad. So geht es auch durch die Woche, also maximal so 23 bis 25 Grad. Aber dabei gibt es viel Sonnenschein für uns und die Region.
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0: Ich bin auch so müde. Ich hatte gerade mal 3-4 Stunden Schlaf. Vielleicht geht es dir genauso nach dem WM-Finale. Man musste es ja bis zum Ende gucken und. Ach Junge, aber wir kriegen das gemeinsam hin. Start kurz rein, gut rein in den Montag, Mensch. Oh, ja, das wird was.

Gong FM um 6.09 Uhr. Schönen guten Morgen. Sie hätte gestern gerade noch gefehlt bei der Halftime-Show. Taylor Swift, eben gehört. Und sie war da zusammen mit ihm. Shakira mit Burna Boy. Und wir schauen gleich nochmal zurück auf das große Finale gestern. In guten 10 Minuten. Schönen guten Morgen mit

Gong FM um 6.16 Uhr. Schönen guten Morgen. Mann, die wenigsten haben von uns irgendwie genug Schlaf bekommen, glaube ich. Denn gestern war das große WM-Finale Argentinien gegen Spanien. Und die ersten 90 Minuten war das ein echt müder Kick. Also es war anstrengend zu gucken. 0-0. Und dann ging es in die Verlängerung. Und ab der 90. wurde es dann auch hitzig. Und die Verlängerung war dann auch wirklich heftig. Und in der 106. Minute Spanien dann mit dem 1-0. Und hat es dann bis zum Ende noch verteidigen können. Und was war neu bei dieser WM, bei diesem Finale? Natürlich die Halftime-Show. Müssen wir auch später drüber reden. Aber ich persönlich fand die ganz geil. Also es gibt zwar Leute, die sagen, hey, sowas hat beim Fußball nichts verloren und war nicht witzig und auch nicht cool. Und ich finde, warum soll man denn immer alles so machen, wie es schon war? Warum kann man sich nicht mal was Neues einlassen? Also ich bin großer Fan dieser Halftime-Show gewesen mit Madonna, Justin Bieber und den Muppets, die mein absolutes Highlight einfach waren. Monster am Schlagzeug, also geil. Schöne WM, letztendlich zwar ein bisschen lange gedauert, aber ich fand sie wirklich gelungen, muss man sagen, an dieser Stelle. Jetzt gibt's Ariana Grande für dich zum Aufstehen. Schönen guten Morgen, du hörst Regensburg Hit Radio Gong

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5: Rund 4.500 Euro hat ein bislang Unbekannter in einer Teublitzer Spielothek geklaut. Zu der Tat kam es, als ein Mitarbeiter einen Geldwechselautomaten auffüllen wollte und sich kurz von der Tasche entfernte. Die Tat ist am Mittwoch um 14.40 Uhr passiert. Die Polizei sucht nach Zeugen.
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5: Aktuell soweit alles ruhig noch. Gute Fahrt dir.
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5: Auch die haben wahrscheinlich WM-Finale geguckt und sind noch nicht wach. Melde Stausenblitzer gerne auch per WhatsApp unter 0160 987 0987.
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5: Der Himmel täuscht so ein bisschen. 11 Grad haben wir es immer aktuell nur in der Regensburger Altstadt, in der Pustet-Passage. Und 9 Grad sind sogar nur in Schierlingen im Landkreis Regensburg. Es wird heute auch nicht so richtig heiß. Es bleibt den ganzen Tag mit blauem Himmel, Sonne und ein paar Wolken. Allerdings Höchstwerte heute und morgen nur so um die 22, 23 Grad.
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5: Ja, ich weiß, du rollst mit den Augen und denkst dir, oh, Montag kann wieder. Du hast, ich möchte gar nichts dagegen sagen, du hast vollkommen recht.

0: Gong FM um 6.38 Uhr. Schönen guten Morgen dir. Eine Frage, die viele beschäftigt aktuell: Braucht Deutschland wieder mehr Soldaten oder soll sogar die Wehrpflicht wieder eingeführt werden? Das sind Themen, mit denen sich David Martei aus Neumarkt beschäftigt. Er ist 15 Jahre bei der Bundeswehr gewesen, hat sich da auch echt hochgearbeitet. Jetzt spricht er bei Social Media als Influencer über Sicherheitspolitik. David, sag mal, wie ist es denn dazu gekommen?
1: Nach 10 Jahren Bundeswehr wollte meine Frau mal was anderes und hat gesagt, ich soll mich hier versetzen lassen, damit ich auch öfter zu Hause bin. Also wurde ich Jugendoffizier bei der Bundeswehr. Das sind die an Schulen gehen und dann über Politik diskutieren, dort dann erklären, was die Rolle der Bundeswehr ist, aber auch was die NATO ist, was gerade in der Ukraine passiert. Wir haben festgestellt, junge Menschen haben Fragen und ich kann da Antworten geben. Und ich dachte mir, es wäre doch sinnvoll eigentlich, diese Fragen auch auf Social Media zu recyceln.
0: Checke. Du hast ja auch ein Buch geschrieben, weil du findest, dass Deutschland es wert ist, verteidigt zu werden. Was ist denn deine Meinung zur aktuellen Lage, die wir hier in Deutschland haben?
1: Meine Tochter wächst leider in einer Zeit auf, in der Sicherheit und Freiheit nicht mehr selbstverständlich ist. Aber sie wächst eben noch mit dem Gefühl von Freiheit und Sicherheit auf. Ich versuche dem Ganzen eben ein Gesicht zu geben und zu zeigen, warum Sicherheit heutzutage nicht mehr selbstverständlich ist und einen Beitrag dazu zu leisten, dass Leute sagen, hey, ich will mir das auch gerne mal anschauen.
0: Okay, danke David. Kaigo, mach mal jetzt Save My Love hier auf Gong FM.

Gong FM hier um 6.47 Uhr und es geht rein in eine neue Woche mit neuer Musik von One Republic. Waren lange ruhig, jetzt sind sie wieder da. Need Your Love gibt's jetzt zum Aufstehen hier für dich auf Regensburg Hit Radio. 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

0: Gong FM hier, 6.53 Uhr haben wir es. Schönen guten Morgen dir, einen Start in die neue Woche. Zusammen mit Sarah Larsson gleich. Außerdem Ed Sheeran für dich und den Sound kennen wir alle von Instagram und TikTok. Gibt's auch als vollen Song bei uns. Der Bauchschatz. Gibt's auch gleich um Punkt 7 hier bei uns. Schönen guten Morgen mit Regensburg Z Radio. 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

0: Ich bin Christian Augustin. Guten Morgen. Die XXL-Fußball-Weltmeisterschaft ist vorbei. Spanien hat sich den WM-Titel nach 2010 am Abend zum zweiten Mal geholt. Im Endspiel gegen Argentinien stand es am Ende 1:0. Das Siegtor fiel erst recht spät, und zwar in der 106. Minute. Für Aufsehen im WM-Finale sorgte eine hochkarätig besetzte Show in der Halbzeitpause, ganz nach dem Vorbild vom American Football. Auftritte gab es unter anderem von den Pop-Ikonen Madonna und Shakira sowie dem kanadischen Superstar Justin Bieber. Weil er mehrere Reisende in einem ICE zwischen Obertraubling und Passau mit einer Axt angegriffen haben soll, befindet sich ein 21-Jähriger in einer psychiatrischen Klinik. Gut ein Jahr nach dem Angriff wird heute vor dem Landgericht Regensburg das Urteil gegen den Mann erwartet. Das Besondere: Staatsanwalt, Verteidiger und Nebenklagevertreter waren sich in ihren Plädoyers einig. Der Beschuldigte soll in der Psychiatrie bleiben. Er gilt aufgrund einer psychischen Erkrankung als schuldunfähig. Arbeitnehmer waren im ersten Halbjahr weniger oft krank als im Jahr davor. Das zeigt eine Auswertung der Krankenkasse DAK Gesundheit. Im Schnitt waren Angestellte 9,6 Tage krankgeschrieben. Im Vorjahreszeitraum waren es noch 9,9 Tage. Am häufigsten fehlten Arbeitnehmer wegen psychischer Erkrankungen, während zum Beispiel Grippe und Erkältungen deutlich zurückgingen.
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3: A3 Passau Richtung Nürnberg zwischen Hengersberg und dem Kreuzdeckendorf. 3 Kilometer Stau, da brauchst du aktuell 7 Minuten länger. Und Achtung, auf der A93 Holledau Richtung Regensburg zwischen Mainburg und Eigelsbach. Gefahr durch einen Gullideckel auf dem linken Fahrstreifen.
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3: Melde Staus und Blitzer gerne auch per WhatsApp unter 0160 987 0987. Vielen Dank.
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3: Aktuell haben wir es 11 Grad am Jakobstor und 10 Grad sind in Wörth an der Donau im Landkreis Regensburg. Es ist noch recht frisch, wenn man rauskommt. Also mit kurzer Hose und T-Shirt ist es dann tatsächlich gerade noch ein bisschen kalt. Im Laufe des Tages wird es heute auch nicht so richtig heiß. 22 Grad die Höchstwerte. So geht es auch am morgigen Dienstag und am Mittwoch weiter. Da aber dann schon die Höchstwerte wieder um die 25 Grad.
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3: Wunderschönen guten Morgen an dieser Stelle. Und ja, der erste Kaffee ist hoffentlich schon getrunken und es geht gut rein in diesen sonnigen Montag.

Für viele war es ein Fiebertraum, für viele war es lächerlich, aber für manche war es auch eine richtig geile Halftime-Show gestern beim WM-Finale. Und da werden wir gleich mal ein bisschen analysieren und zensieren, wie es denn da so war. Ja, machen wir in guten 10 Minuten hier auf Regensburg Z Radio Gong FM.

Gong FM hier. Schönen guten Morgen. Viertel nach fünf haben wir es und ich habe auch noch ein bisschen müde Augen, muss ich sagen, von der großen Halftime-Show, das große WM-Finale gestern. Und was war das für eine geile Halftime-Show? Also viele haten die jetzt irgendwie, weil es halt noch nichts Gewöhnliches war bei einem WM-Finale, aber ich fand, kann man machen. Also absolute Superstars. Vor dem Spiel schon Robbie Williams und Nicole Scherzinger, in der Halbzeitpause dann Madonna. Ja, unfassbar geiler Auftritt. Dann BTS und Justin Bieber, der dann auch von Ted Lasso, die Serie, eingewechselt worden ist ins Spiel. Also, und auch mein Highlight, die Muppets. Also Monster am Schlagzeug, Kermit, Miss Piggy, alle waren da. Also es war schon, ja ehrlich gesagt, ungewöhnlich. Aber ich fand's persönlich echt geil und hab da auch nichts dagegen, bei der nächsten Halftime-Show bei einem WM-Finale irgendwie zuzuschauen. Und vielleicht sollte man sich einfach mal auch auf was Neues einlassen. Nicht sagen, ey, das war vor 20 Jahren schon so, das war immer schon so, da ändern wir nichts dran, weil Stillstand dann. Ne? Also deswegen, ich war großer Fan. Wie fandest du die Halftime-Show? Sag mir mal gerne deine Meinung unter WhatsApp 0160 987 0987. Schick eine WhatsApp, Sprachnachricht oder wie auch immer 0160 987 0987. Hier ist Topic auf Gong FM mit Buddy.

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8: Die B15 neu zwischen Schierling und Neufahrn ist heute und morgen Baustelle. Dort müssen Hitzeschäden beseitigt werden, meldet das staatliche Bauamt Landshut. Konkret hat sich die Fahrbahn an einigen Übergängen von Asphalt zu Beton aufgewölbt. Diese Buckel werden abgefräst. Heute ist die Fahrbahn Richtung Landshut dran, morgen dann die Richtung Dreieck Saalhaupt. Für die Arbeiten werden die B15 jeweils halbseitig gesperrt. Reicht die Zeit nicht aus, muss am Mittwoch weitergearbeitet werden.
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8: A3 Passau Richtung Nürnberg zwischen Hengersberg und dem Kreuzdeckendorf. 4 Kilometer Stau, da brauchst du aktuell 9 Minuten länger. A93 Regensburg Richtung Holledau zwischen Regensburg Nord und Pfaffenstein. Dichter Verkehr, da dauert es 1 Minute länger. Und A93 Regensburg Richtung Holledau zwischen Elsendorf und Mainburg gefahr durch ein liegengebliebenes Fahrzeug auf dem Standstreifen. Ansonsten dir eine gute und stressfreie Fahrt.
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8: Jawohl, haben wir schon 2 an der Zahl. Einmal im Landkreis Regensburg-Köfering in der Hauptstraße und im Landkreis Kelheim im Saal an der Donaustraße beim Autohaus. Da ist 30 erlaubt. Melde Stausenblitzer gerne auch per WhatsApp unter 0160 987 0987.
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8: Aktuell haben wir es 11 Grad nur am Bismarckplatz und 11 Grad sind es auch im Vatter. Das täuscht gerade so, der blaue Himmel, Sonnenschein, es ist echt frisch, ungewöhnlich frisch. Heute im Laufe des Tages heute nur die Werte bei 22 Grad, morgen bei 23 Grad, aber die ganze Woche bleibt sehr sonnig, aber nicht ganz so heiß.
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8: So, jetzt geht's gleich mal in die Arbeit und dann wird erstmal drüber gesprochen. Wie war denn das Wochenende? Wie war's bei dir? Was hast du erlebt? Die ganzen Geschichten gibt's jetzt gleich in der Arbeit und wir sind dabei und lauschen heimlich.

Gong FM um 7.35 Uhr. Was war das für ein Wochenende in Regensburg, oder? Veranstaltungsmäßig war das wirklich unfassbar. Am Freitag, Sound of Sausage an der historischen Wurstkuchel mit tausenden Menschen direkt an der Donau vor der Steinbrücke gefeiert. So richtig geilen Housebeats. Von 15 Uhr bis 22 Uhr wurde da gefeiert. Am Samstag dann am Pürkegut mit fast 4000 Menschen von YI. Auch ein House-Event, das sie ordentlich gescheppert hat. Eine Bühnentechnik wie auf einem großen internationalen Festival. Also wirklich sehr, sehr stark. Und Duld-Flohmarkt war auch noch. Also es war wirklich sehr, sehr viel geboten in Regensburg. Und da merkt man einfach mal wieder, wie diese Stadt lebt und wie geil sie einfach ist, oder? Hammer, Hammer, Hammer. Michael Schulte gibt's jetzt hier auf Gong FM. You let me up.

0: 7.53 Uhr haben wir es. Es geht rein in eine neue Woche mit einem sonnigen Montag und wir begleiten dich selbstverständlich mit Miles Mess gleich. Außerdem Felix Jähn für dich am Start und Leonie. Gibt's um Punkt 8.
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13: Ich bin Christian Augustin. Schönen guten Morgen. Spanien hat den Fußball-Weltmeistertitel zurück nach Europa geholt. Im Finale entthronten die Spanier Titelverteidiger Argentinien mit einem 1:0-Sieg nach Verlängerung. Für Spanien ist es der zweite WM-Titel nach 2010. Für Aufsehen im WM-Finale sorgte eine hochkarätig besetzte Show in der Halbzeitpause, ganz nach dem Vorbild vom Super Bowl. Auftritte gab es unter anderem von Madonna, Shakira und dem kanadischen Superstar Justin Bieber. Weil er mehrere Reisende in einem ICE zwischen Obertraubling und Passau mit einer Axt angegriffen haben soll, befindet sich ein 21-Jähriger in einer psychiatrischen Klinik. Gut ein Jahr nach dem Vorfall wird heute vor dem Landgericht Regensburg das Urteil gegen den Mann erwartet. Das Besondere, Staatsanwalt, Verteidiger und Nebenklagevertreter waren sich in ihren Plädoyers einig. Der Beschuldigte soll in der Psychiatrie bleiben. Er gilt aufgrund einer psychischen Erkrankung als schuldunfähig. Elektroautos sind in den vergangenen 5 Jahren deutlich billiger geworden. Die Listenpreise sanken innerhalb von 5 Jahren um 18%, so eine Untersuchung des Fraunhofer Instituts. Die Preise für Verbrenner legten im gleichen Zeitraum dagegen um 2% zu. Damit verschieben sich die Kosten pro Kilometer zugunsten der E-Autos.
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0: A3, Passau Richtung Nürnberg zwischen Hengersberg und Kreuzdeckendorf. 7 Kilometer Stau, da brauchst du aktuell 18 Minuten länger. A93, Regensburg Richtung Holledau zwischen Elsendorf und Mainburg. Gefahr durch ein liegen gebliebenes Fahrzeug auf dem Standstreifen. A93, Wein Richtung Holledau zwischen Regensstauf und Regensburg-Pfaffenstein. 3 Kilometer stockender Verkehr. Zeitverlust hier aktuell 5 Minuten. B15, Landshut Richtung Regensburg zwischen Köfering und Obertraubling. Dichter Verkehr, dauert auch 5 Minuten länger. Und B16, Regensburg Richtung Ingolstadt zwischen B15 bei Geighofen und Regensburg Nord. Auch hier dichter Verkehr, Zeitverlust aktuell hier 5 Minuten.
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0: Haben wir im Regensburger Westen in der Killermannstraße, da ist 30 erlaubt. Im Landkreis Regensburg-Köfering, Hauptstraße an der Bushaltestelle. Im Landkreis Regensburg-Pittmannsdorf in der Ortsdurchfahrt, alte B8. Und im Landkreis Kehler im Saal, Donaustraße beim Autohaus, hier ist auch Tempo 30 erlaubt. Melde Stausen Blitzer gerne auch mal per WhatsApp unter 0160 89 70 89 7.
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0: 12 Grad haben es aktuell am Regensburger Dom und 11 Grad sind es in Teugen im Landkreis Kelheim. Und ja, es ist wirklich, ich habe es auch unterschätzt, ich stehe hier in kurzer Hose, Flipflops und T-Shirt, ist noch recht frisch draußen. Im Laufe des Tages jetzt dann aber schon ein bisschen wärmer, so um die 22 Grad heute, die Höchstwerte den ganzen Tag haben wir. Blauen Himmel, Sonnenschein und so geht es auch morgen weiter bei Höchstwerten um die 23 Grad.
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0: Die WM ist vorbei, Spanien ist Weltmeister und was machen wir jetzt fußballmäßig? Ja, wir warten auf den Start der Bundesliga, ist doch klar, oder? Wir haben es Punkt 8, schönen guten Morgen.

Gong FM um 8.09 Uhr. Schönen guten Morgen. Das kennt man normalerweise immer nur so aus Zeichentrickfilmen oder aus komischen Filmen von früher, dass Menschen, die einem nicht gefallen, sei es Musiker oder Politiker, mit alten Tomaten beworfen werden. Ist jetzt aber ganz aktuell wieder passiert, und zwar unser Ministerpräsidenten Dr. Markus Söder. Die ganze Geschichte gleich bei uns in 10 Minuten hier auf Gong FM.

FM hier um 8.18 Uhr. Ich habe es vorhin schon mal gesagt, ich kenne das wirklich nur aus wirklich alten Comedy-Filmen oder Serien oder Zeichentrickfilmen, dass Menschen mit Tomaten beworfen werden, sei es Musiker, die dann nicht den Ton treffen oder auch Politiker. Aber jetzt ganz aktuell am Sonntag ist es einem passiert, den wir alle kennen, unseren Ministerpräsident Dr. Markus Söder. Der war im Raum Rosenheim zu Gast und dann ist plötzlich ein Mann aus dem Gebüsch gesprungen, hat Markus Söder mit einer Tomate beworfen und auch getroffen und ist anschließend dann auf ihn zugelaufen. Dabei wurde der Mann dann von den Sicherheitskräften von Markus Söder niedergerungen und dann der Polizei übergeben. Währenddessen hat sich Markus Söder einfach die Tomate aus dem Gesicht gewischt, hat sich da nicht großartig was anmerken lassen, hat er irgendwie ganz cool genommen. Aber abgefahren, dass es heutzutage noch gibt. Hintergrund des Angriffes ist aktuell noch nicht bekannt. Jetzt machen wir weiter mit einer unfassbaren, tollen Musikerin mit einer unfassbaren Stimme. Hier ist Sia an deinem Montagmorgen hier auf Regensburgs Hit Radio Gong FM.

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8: A3 Nürnberg Richtung Passau zwischen dem Kreuz Zengdorf und Hengersberg. Dichter Verkehr, der dauert aktuell eine Minute länger. Und daher gibt sich auch einen weiteren Stau noch. A3 Passau Richtung Nürnberg. Auf der anderen Seite zwischen Hengersberg und Kreuz Zengdorf. 6 Kilometer Stau. Zeitverlust hier aktuell 14 Minuten. A93 Regensburg Richtung Holledau zwischen Regensburg Nord und Regensburg-Pfaffenstein. Dichter Verkehr, der dauert aktuell 3 Minuten länger. Und A93 Regensburg Richtung Holledau zwischen Elsendorf und Mainburg. Gefahr durch ein liegengebliebenes Fahrzeug auf dem Standstreifen.
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8: Haben wir im Landkreis Regensburg-Köfering in der Hauptstraße an der Bushaltestelle, im Landkreis Kelheim in Saal an der Donaustraße beim Autohaus und in Regensburg wird geblitzt in der Killermannstraße, da ist 30 erlaubt. Außerdem im Landkreis Regensburg nochmal in Pittmannsdorf in der Ortsdurchfahrt. Melde Stausenblitzer. Gerne auch per WhatsApp unter 0160 89 70 89
6: 7. 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
8: Aktuell blauer Himmel, Sonnenschein, aber nur 12 Grad. Also das ist echt relativ frisch, wenn man vor die Tür geht. Im Laufe des Tages wird jetzt auch nicht mehr großartig wärmer. 22 Grad die Höchstwerte. Morgen ähnliches Wetter, 23 Grad die Höchstwerte. Ab Mittwoch wird es dann wieder ein bisschen wärmer bei Temperaturen um die 26 Grad.
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8: So, Frühstück und eine Leberkässemmel geht eigentlich immer, oder? Ach, geil, mit scharfem Senf. Passt. Schönen guten Morgen.

FM um 8.36 Uhr. Gestern sind die Schlossfestspiele zu Ende gegangen und am Samstag war Alvaro Soler auf dem Schloss und die Eintrittspreise sind natürlich eher hochpreisig und das kann sich halt leider nicht jeder leisten. Und Alvaro Soler hat sich gedacht, hey, dann spiele ich doch davor einfach spontan ein Gratiskonzert in der Regensburger Altstadt. Gesagt, getan, er ist dann am Samstag mit seiner Band ins Obermünsterviertel gefahren und hat da einfach ein Konzert gespielt und da waren Hunderte auf der Straße. Das war wirklich ein unfassbarer Vibe und unfassbar schön, kannst du dir auch anschauen auf seiner Instagram-Story und als Reel. Das war wirklich Emotionen pur und er hat dann einfach auch noch gesagt, hey, Musik soll für alle Menschen sein, ob arm, ob reich, ob dick, ob dünn, schwarz, ob weiß, alle sollen meine Musik genießen und das haben sie auf jeden Fall auch gemacht. Und wir genießen seine Musik jetzt auch. Hier ist Alvaro Soler auf Regensburg Hit Radio, Gong FM.

FM. Hier 8.46 Uhr haben wir es. Schönen guten Morgen zum Start in eine neue Woche, die hoffentlich auch wieder schnell vergeht. Jetzt gibt's Jennifer Lopez für dich mit Save Me Tonight hier auf Gong FM.

0: Gong FM hier, 8.55 Uhr haben wir es. Gleich geht's hier weiter mit Nico Santos. Außerdem Hunter X und Olivia Rodrigo. Gibt's um Punkt 9.
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8: Ich bin Christian Augustin. Guten Morgen. Mit einem 1:0 gegen Argentinien hat sich Spanien zum Fußball-Weltmeister gekrönt. Es war allerdings recht spannend. Das Siegtor fiel nämlich erst in der Verlängerung. Für Spanien ist es nach 2010 der 2. WM-Titel. Für Aufsehen im Finale sorgte eine hochkarätig besetzte Show in der Halbzeitpause mit Madonna, Shakira und Justin Bieber. Die CDU-Spitze berät nach dem Rücktritt von Unionsfraktionschef Jens Spahn heute über das weitere Vorgehen. Neben dem Präsidium kommt auch der Vorstand der Bundestagsfraktion zusammen. Bundeskanzler Friedrich Merz will die Nachfolge von Spahn zügig regeln und sprach dazu am Wochenende schon mit CSU-Chef Markus Söder. Als Kandidat Nummer 1 für den Fraktionsvorsitz gilt der bisherige Kanzleramtschef Thorsten Frey. Weil er mehrere Reisende in einem ICE zwischen Obertraubling und Passau mit einer Axt angegriffen haben soll, befindet sich ein 21-Jähriger in einer psychiatrischen Klinik. Gut ein Jahr nach dem Vorfall wird heute vor dem Landgericht Regensburg das Urteil gegen den Mann erwartet. Das Besondere, Staatsanwalt, Verteidiger und Nebenklagevertreter waren sich in ihren Plädoyers einig. Der Beschuldigte soll in der Psychiatrie bleiben. Er gilt aufgrund einer psychischen Erkrankung als schuldunfähig.
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0: A3 Passau Richtung Nürnberg zwischen Hengersberg und Kreuz Deggendorf. 6 Kilometer stockender Verkehr. Da dauert es aktuell 10 Minuten länger.
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0: Haben wir in Regensburg im Westen in der Killermannstraße, da ist 30 erlaubt. 2-mal im Landkreis Regensburg, 1-mal in Köfering in der Hauptstraße an der Bushaltestelle und in Pittmannsdorf in der Ortsdurchfahrt bei der alten B8. Ne? So, Landkreis Gelheim haben wir noch im Game, Saal in der Donaustraße beim Autohaus, hier ist Tempo 30 erlaubt. Melde Stausenblitzer gerne auch per WhatsApp unter 0160 89 70
7: 89 7. 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
0: Aktuell 16 Grad am Ostentor und 15 Grad in Riedenburg. Es geht noch nach oben mit den Temperaturen heute, 22 Grad die Höchstwerte. Morgen dann ähnlich wie heute ein Mix aus Sonne und Wolken bei Höchstwerten um die 23 Grad.
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0: So, jetzt erstmal in die Büroküche und den neuesten Klatsch und Tratsch hören. Was war los am Wochenende bei euch und so? Das ist immer das Geilste am Montag. Ja, irgendwie müssen wir da durch. Kriegen wir hin, gemeinsam. Jetzt mit Olivia Rodrigo.

Gong FM um 9.06 Uhr. Sowas hat Regensburg selten erlebt. Mitten in der Regensburger Altstadt, direkt an der Donau, an der historischen Burschkuchel. Eine unfassbar riesengroße Party am Freitagabend. Wenn du da zufällig vorbeigegangen bist und dir gedacht hast, was ist denn da los? So viele Menschen auf einem Fleck und freier Eintritt und eine Party, wie sie die Stadt selten gesehen hat. Dann erzähl ich dir gleich, was los war. In guten 10 Minuten hier auf Regensburg City Radio.

Gong FM um 9.15 Uhr. Da war was los am Freitagnachmittag bis zum späten Abend hinein. An der historischen Wurstkuche gab es diesmal nicht nur Würstel, sondern auch feinste Housebeats mit diversen DJs. Und das war natürlich ein festivalartiges Ding da tatsächlich. Das Beste war natürlich auch freier Eintritt. Es gab leckere Bierchen, Weinchen und wirklich fantastische Housebeats. Und das alles direkt an der Donau mit dem Blick auf die Steinenbrücke. Das Wetter hat auch total mitgespielt. Also sowas sehr gerne öfter. Finde ich geil, dass die Stadt Regensburg sagt, hey, sowas genehmigen wir gerne. Einfach, dass die Stadt lebt. Stark! Dankeschön für diese tolle Veranstaltung. Wir machen weiter mit Kitschkrieg, Blumengarten und Shirin David. Du bist gut genug. Jetzt hier auf Gong FM. Let's go. 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
9: A3, Passau Richtung Nürnberg zwischen Hengersberg und dem Kreuz Deckendorf. 3 Kilometer Stau, Zeitverlust hier aktuell 8 Minuten.
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9: Einen haben wir hier in Regensburger Westen in der Killermannstraße, da ist 30 erlaubt. Melde Staus und Blitzer gerne auch per WhatsApp unter 0160 89 70 89
8: 7. 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
9: Aktuell haben wir es in Regensburg an der Schottenkirche 18 Grad, in Köfering sind 17 Grad. Es wird heute noch ein bisschen wärmer, so um die 23 Grad. Nachts wird es heute richtig kalt, 8 Grad nur noch die Tiefstwerte. Also auf jeden Fall mal das Fenster zumachen, nicht, dass wir dann morgen verkühlt sind in der Früh. Morgen dann die Temperaturen auch so um die 23 Grad.
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9: So, jetzt gleich das zweite Frühstücksdicht gönnen. Wir sind auf jeden Fall mit dabei. Schönen guten Morgen, wir haben es gleich halb 10.

0: Gong FM um 9.35 Uhr. Ja, ein trockenes Frühjahr und heiße Sommerwochen. Die Wasserversorgung in München ist da schon an ihre Grenzen gekommen. Da gibt's schon ganz krasse Regeln. Zum Beispiel dürfen private Pools nicht mehr gefüllt werden. Das Rasensprengen ist verboten, aber auch das Abpumpen von Wasser aus Seen und Flüssen ist verboten. Bei Verstößen drohen Bußgelder von bis zu 50.000 Euro, weil das Trinkwasser knapp wird. Wie schaut es bei uns in Regensburg eigentlich aus? Da haben wir mal bei Martin Gottschalk von der REWAG nachgefragt. Und die Antwort gibt's jetzt.
1: Um die Trinkwasserversorgung im Versorgungsgebiet der REWAG muss sich niemand Sorgen machen, ist absolut stabil. Unsere Wassergewinnungsanlagen, zum Beispiel das Wasserwerk in Saarland, liegt geografisch so gut, dass da sehr, sehr viel Wasser unterirdisch zusammenkommt und wir fördern längst noch nicht die Menge an Wasser, die wir fördern könnten. Nichtsdestotrotz ist es wichtig, grundsätzlich einen sensiblen Umgang mit dem Trinkwasser zu haben.
0: Vielen Dank an Martin Gottschalk, also bei uns hier in Regensburg. Keine Probleme, only Munich problems. Jetzt turn the lights auf hier auf Gong FM.

mit dem Song, mit dem er den kompletten Durchbruch geschafft hat. Fast 10 Jahre her schon. Hier ist Bowser, was du Liebe nennst, auf Gong FM.

0: Gong FM hier. Um gleich 10 Uhr gibt's BTS, die gestern noch bei der Halftime-Show waren. In der Nähe von New York. Außerdem gleich mit am Start alle Farben und 2 Sweet gibt's um Punkt 10 hier auf Gong FM.
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10: 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Ich bin Christian Augustin. Nach dem Rücktritt von Unionsfraktionschef Jens Spahn wartet auf die CDU-Spitze einiges an Arbeit. Neben dem Präsidium trifft sich heute auch der Vorstand der Bundestagsfraktion. Bundeskanzler Friedrich Merz will die Nachfolge von Spahn zügig regeln und sprach dazu am Wochenende bereits mit CSU-Chef Markus Söder. Als heißer Kandidat für den Fraktionsvorsitz wird der bisherige Kanzleramtschef Thorsten Frei gehandelt. Weil er mehrere Reisende in einem ICE zwischen Obertraubling und Passau mit einer Axt angegriffen haben soll, befindet sich ein 21-Jähriger in einer psychiatrischen Klinik. Gut ein Jahr nach dem Vorfall wird heute vor dem Landgericht Regensburg das Urteil gegen den Mann erwartet. Das Besondere, Staatsanwalt, Verteidiger und Nebenklagevertreter waren sich in ihren Plädoyers einig. Der Beschuldigte soll in der Psychiatrie bleiben. Er gilt aufgrund einer psychischen Erkrankung als schuldunfähig. Elektroautos sind in den vergangenen 5 Jahren deutlich billiger geworden. Laut einer Untersuchung vom Fraunhofer Institut sanken die Listenpreise von 2020 bis 2025 um 18%. Im gleichen Zeitraum legten die Preise von Verbrennern dagegen zu, und zwar um 2%. Damit verschieben sich die tatsächlichen Kosten pro gefahrenen Kilometer zugunsten der E-Autos.
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0: A3 Passau Richtung Nürnberg zwischen Hengersberg und dem Kreuz Deggendorf. 1 Kilometer Stau, der dauert aktuell 3 Minuten länger. A3 Nürnberg Richtung Passau zwischen dem Kreuz Deggendorf und Hengersberg. 2 Kilometer stockender Verkehr. Zeitverlust hier aktuell 3 Minuten.
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0: Haben wir noch einen in der Killermannstraße? Da ist 30 erlaubt hier in Regensburg. Melde Staus und Blitzer gerne auch immer per WhatsApp unter
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0: 19 Grad haben es aktuell am Domplatz und 18 Grad sind es in Maxhütte Heidhof im Landkreis Schwandorf. Es geht heute nach oben noch mit den Temperaturen, aber nicht mehr großartig. Also es wird heute nicht so richtig heiß, 23 Grad, aber absolut auch noch angenehm. Kurze Hose geht klar, aber in der Nacht wird es richtig kalt. 8 Grad nur die Tiefstwerte, auf jeden Fall da. Bitte das Fenster zumachen, sonst sind wir morgen alle verkühlt und können nicht arbeiten. Wäre doch schade. Morgen dann die Temperaturen um die 23 Grad. Ab Mittwoch wird es dann schon wieder wärmer. Da erwarten uns Temperaturen um die 25 Grad.
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13: 10 Uhr. Wir starten in eine neue Stunde für deinen extra langen Musikvormittag.

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5: A9 Nürnberg in Richtung München fahren. Zwischen dem Dreieck Holledau und der Raststätte Holledau gibt es Behinderungen nach einem Unfall. Der linke Fahrstreifen ist gesperrt. Da läuft nämlich aktuell die Unfallaufnahme.
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5: Im Landkreis Schwandorf steht der Blitzer, und zwar in Burglengenfeld. Am Ortsausgang Richtung Heimünzfahnd ist eine 70er-Zone.
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5: Die neue Woche startet sommerlich mit viel Sonnenschein und so einer Handvoll Wolken, die den Himmel schmücken. Windig ist es allerdings bei uns und der Wind zieht auch im Laufe des Tages an. Es wird trotzdem warm, aber nicht zu heiß mit rund 26 Grad. Der Wettertrend. Es bleibt warm und sonnig bei uns. Allerdings ist es morgen zeitweise wolkiger. Hier und da kann es auch etwas tröpfeln, aber wirklich nur vereinzelt. Ja, und mit diesem entspannten Sommerwetter geht's bei uns durch die Woche.

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8: Ich bin Joshua Heise. Die Generalstaatsanwaltschaft München hat einen 15-Jährigen aus dem Landkreis Augsburg wegen Terrorverdachts angeklagt. Sie wirft dem Teenager vor, IS-Sympathisant zu sein und einen Anschlag auf eine Synagoge geplant zu haben. Zudem soll er Sprengstoff gehortet und Ende Oktober eine selbstgebaute Kugelbombe gezündet haben. Er sitzt in Untersuchungshaft. Sein Verteidiger weist die Anschlagspläne zurück. Die Zahl der Kriegsdienstverweigerer nimmt zu. Es gibt aber auch immer mehr Menschen in Deutschland, die ihre Kriegsdienstverweigerung widerrufen und sagen, sie wären jetzt doch bereit für die Bundeswehr. Laut Bundesamt für Familie und zivilgesellschaftliche Aufgaben gab es im ersten Halbjahr gut 400 Widerrufe. Hochgerechnet auf das Gesamtjahr ist mit einem Rekord zu rechnen. Mecklenburg-Vorpommerns CDU-Chef Peters hat Jens Spahns Rücktritt als Unionsfraktionschef begrüßt. Peters war der Erste in der CDU, der diesen Schritt gefordert hatte, nachdem bekannt geworden war, dass Spahn mit Hilfe einer Leihmutter in den USA Vater geworden ist. Dem ZDF sagte Peters:
9: An dieser Frage ging es eben letztlich um die Frage der Glaubwürdigkeit. Die Glaubwürdigkeit nicht nur der Person Jens Spahn, sondern der gesamten Union und letztlich auch der Bundesregierung.
8: Heute beraten das CDU-Präsidium und der Unionsfraktionsvorstand darüber, wie es weitergeht. Kanzler Merz deutete an, dass es eine Kabinettsumbildung geben könnte. Elektroautos sind in den vergangenen 5 Jahren deutlich billiger geworden. Inflationsbereinigt sanken die Listenpreise von 2020 bis 2025 um 18%, zeigt eine Studie. Im gleichen Zeitraum legten die Preise für Verbrenner um 2% zu. Nach dem zweiten Weltmeistertitel landet Spaniens Fußballnationalmannschaft heute Mittag am Flughafen von Madrid. Es folgen Empfänge beim spanischen König und beim Ministerpräsidenten. Am Abend dann die große Feier mit den Fans im Zentrum der Hauptstadt. Spanien hatte gestern das WM-Finale gegen Titelverteidiger Argentinien in New Jersey mit 1:0 nach Verlängerung gewonnen.
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11: Im Landkreis Schwandorf steht der Blitzer und zwar in Burglengenfeld am Ortsausgang Richtung Heilmünzwand ist eine 70er-Zone.
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11: In Regensburg-Ill heute Sonnenschein bei aktuell noch 20 Grad. In Falkenstein auf der Burg sind es 22 Grad. Etwas frischer dagegen in Sengenthal im Landkreis Neumarkt mit aktuell 17 Grad. Die neue Woche startet sommerlich mit viel Sonnenschein und so einer Handvoll Wolken, die den Himmel schmücken. Windig ist es allerdings bei uns und der Wind zieht auch im Laufe des Tages an. Es wird trotzdem warm, aber nicht zu heiß mit rund 26 Grad. Der Wettertrend. Es bleibt warm und sonnig bei uns. Allerdings ist es morgen zeitweise wolkiger. Hier und da kann es auch etwas tröpfeln, aber wirklich nur vereinzelt. Ja, und mit diesem entspannten Sommerwetter geht's bei uns durch die Woche.
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12: 11 Uhr. Wir starten in eine neue Stunde für deinen extra langen Musikvormittag.

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8: B15 soll Hauptrichtung Landshut zwischen Schierling Süd und Neufahren, steht ein kaputtes Auto und Achtung bitte, hier auch Personen am Fahrbahnrand, der Standstreifen ist momentan blockiert. Und die B16 Ingolstadt Richtung Regensburg zwischen Abensberg und Abensberg-Offenstetten, Achtung, da hat's gekracht, die Unfallstelle ist noch ungesichert.
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8: Jemand in der Leitung, hi.
9: Ja, hallo, da ist die Heidi. Ich wollte einen Blitzer melden, beziehungsweise es wird gelasert in zwischen Maxhütte-Heidhof und Ebenzahn.
8: Okay, zwischen Maxhütte-Heidhof und Ebenzahn, danke für den Anruf. Außerdem noch ein Blitzer im Landkreis Schwandorf. In Burglengenfeld wird geblitzt, am Ortsausgang Richtung Heilmünzwand. Und im Landkreis Regensburg steht der Blitzer in Alt-Eklosheim in der Bahnhofstraße.
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8: Die neue Woche startet sommerlich mit viel Sonnenschein und so einer Handvoll Wolken, die den Himmel schmücken. Windig ist es allerdings bei uns und der Wind zieht auch im Laufe des Tages an. Es wird trotzdem warm, aber nicht zu heiß mit rund 26 Grad. Der Wettertrend. Es bleibt warm und sonnig bei uns. Allerdings ist es morgen zeitweise wolkiger. Hier und da kann es auch etwas tröpfeln, aber wirklich nur vereinzelt. Ja, mit diesem entspannten Sommerwetter geht's bei uns durch die Woche.
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0: Das sind so diese Tracks, die an einem Montag richtig gut tun. Major Lazer und Lean On hier auf Gong FM. Und wenn du auf der Suche nach guter Musik bist, dann bist du hier genau richtig. But I don't wanna live like this. Gleich gibt's nämlich Nico Santos und Optimist. Und um Punkt 12 die Jungs von Coldplay und Feels Like I'm Falling In Love. Immer für dich jetzt bei uns natürlich schon zur vollen Stunde.
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13: Ich bin Joshua Heise. Die Unionsfraktion im Bundestag entscheidet nächste Woche über die Nachfolge von Jens Spahn an der Fraktionsspitze. Wie die Deutsche Presseagentur aus Präsidiumskreisen erfuhr, hat Bundeskanzler Merz eine Sondersitzung für den 29. Juli angekündigt. Spahn hatte den Fraktionsvorsitz wegen der Debatte um seine Leihmutterschaft in den USA niedergelegt. Ein 15-Jähriger aus dem Landkreis Augsburg soll einen Terroranschlag auf eine Synagoge geplant haben. Die Generalstaatsanwaltschaft München hat ihn jetzt angeklagt, unter anderem wegen Vorbereitung einer schweren staatsgefährdenden Gewalttat. Ende Oktober soll der Jugendliche eine Kugelbombe gezündet haben, wobei er selbst schwer verletzt wurde. Der 15-Jährige soll mit der Terrormiliz Islamischer Staat sympathisieren. In Deutschland zur Miete wohnen ist laut dem Kölner Institut der deutschen Wirtschaft zuletzt deutlich teurer geworden. Demnach lagen die Angebotsmieten im zweiten Quartal bundesweit 4% höher als im Vorjahreszeitraum. Besonders in Köln und Hamburg gingen die Preise nach oben. Gleichzeitig hat es vielerorts deutlich weniger Inserate gegeben. Mit der Arbeitsunfähigkeitsbescheinigung ab Tag 1 will die Bundesregierung den Krankenstand in Deutschland verringern. Eine neue DAK-Auswertung zeigt jetzt, die Krankheitsausfälle gehen eh schon zurück. Demnach waren Erwerbstätige im ersten Halbjahr im Schnitt 9,6 Tage krankgeschrieben, ein Minus von 0,3 Tagen. Häufigster Grund waren psychische Erkrankungen. Beim Finale der Fußball-WM hat das ZDF einen Quotenbestwert erreicht. Das Spiel Spanien-Argentinien sahen im Schnitt rund 17,4 Millionen Menschen und war die mit Abstand meistgesehene Übertragung ohne deutsche Beteiligung. Nicht eingerechnet sind die Zuschauer in der ZDF-Mediathek und bei Magenta TV. Spanien wurde durch einen 1:0-Erfolg nach Verlängerung zum zweiten Mal Weltmeister.
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0: Einmal Achtung auf der B16 Ingolstadt Richtung Regensburg zwischen der B301 bei Abensberg und Abensberg-Offenstetten. Gefahr durch eine ungesicherte Unfallstelle. Dann schauen wir auf die A3 Nürnberg Richtung Passau zwischen Metten und Hengersberg. 3 Kilometer Stau, hier brauchst du 8 Minuten länger. B15 Saalhaupt Richtung Landshut zwischen Schierling Süd und Neufahren. Ein kaputtes Auto, außerdem sind hier Personen auf der Straße, bitte Vorsicht. Und B15 Regensburg Richtung Landshut zwischen Regensburg Ost und Obertraubling. Dichter Verkehr, hier brauchst du aktuell 3 Minuten länger.
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0: Geblitzt wird in Sinzing als Brunnen in der Regensburger Straße, Tempo 30 ist erlaubt. Dann in Alt-Iglofsheim in der Bahnhofstraße. Im Landkreis Schwandorf zwischen Maxhütte, Heidhof und Ebenthann. Und nochmal Landkreis Schwandorf in der Ortsausfahrt von Burg Lengenfeld. Wenn du Richtung Kalmünz unterwegs bist, da ist 70 erlaubt. Wenn du sonst was gesehen hast, melde Staus und Blitzer immer kostenlos unter 0800 089.
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0: Aktuell haben wir in Regensburg am Turmtheater 22 und bei dir in Langweid 21 Grad. Paar Wolken sind unterwegs, sonst gibt's heute viel Sonne, vor allem dann ab dem Nachmittag. Es bleibt trocken bei maximal 23 Grad. Auch morgen Sonne und Wolken im Mix bei bis zu 22 Grad. Gegen Ende der Woche, da wird's dann noch ein Ticken wärmer.
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0: Rein geht's in den Montagmittag, den ich heute perfekt finde. Sonne, 23 Grad, ist nicht zu heiß, ist einfach ein angenehmer, netter Sommertag. Apropos, fast jeder Vierte in Deutschland schläft bei der Hitze komplett nackt. Nur Beamte nicht. Die schlafen nur ganz selten. Gibt ja sonst Ärger im Büro.

Homewrecker hier auf Regensburgs Hitradio Gong FM. Und damit meine ich jetzt nicht den Song, aber so Kommentare wie total überbewertet, hat da nichts verloren, absoluter Fiebertraum, bis hin zu Megashow. Die Halbzeitshow vom WM-Finale gestern Abend, die spaltet ja so ein bisschen die Gemüter. Was das Netz alles so schreibt, das hören wir gleich. Vorher Musik von Harry Styles, Lady Gaga und jetzt ganz ruhige Nummer, Nico Santos und Optimist hier auf Gong FM.

mit Harry Styles durch die Mittagspause. American Girls ist das hier auf Gong FM. Spanien ist Weltmeister. 1:0 haben sie in der Verlängerung gegen Argentinien gewonnen. So, das weiß jeder. Haben wir das Sportliche schon mal abgehakt. Aber wir müssen reden über die Halbzeitshow. Ich weiß irgendwie nicht. Bevor ich euch meine Meinung sage, lesen wir uns doch mal die Kommentare so bei Insta durch. Da steht sowas wie bodenlos und ohne Zusammenhang. Oder eine andere meint, Justin Bieber hat die Stimmung vermasselt mit seinem Schnarchsong. Mal von vorne. Die Show beginnt ja mit einem vorproduzierten Musikvideo von Madonna. Die wird in einem Buggy kutschiert von den beiden brasilianischen Fußballstars Ronaldo und Ronaldinho. Also nix hier mit live. Dann stehen sie für so, weiß ich nicht, 2 Sekunden zusammen auf dem Feld, irgendwie so random nebeneinander, Ende. Dann BTS, ja, waren gut. Dann Justin Bieber, er performt nur mit Gitarre in der Hand, Everything Hallelujah. Ja, starker, krasser Künstler. Ob das Lied jetzt so passend war, ja. Schön gesungen. Dann Shakira und Burner Boy mit dem WM-Song Die Die. Die haben wenigstens mal so ein bisschen Partystimmung verbreitet. War irgendwie mein Höhepunkt. Das Spielfeld ist so eine knallige, regenbogenbunte Weltkugel. Es wurde wirklich so viel Liebe verbreitet, dass Donald Trump wahrscheinlich einen Tobsuchtsanfall in seiner Loge bekommen haben muss. Wahrscheinlich hat er am liebsten irgendwie zum Hörer gegriffen und sich bei FIFA-Boss Infantino über den Wahnsinn beschwert. Aber der saß ja grinsend direkt neben ihm, die beiden Best Buddies. So, wie ist denn deine Meinung zum WM-Finale beziehungsweise auch zur Halbzeitshow? Wen würdest du da künftig wünschen? Oder waren die jetzt eigentlich ganz gut, die da waren? Oder sollte man das irgendwie ganz bleiben lassen und einfach eine Fußball-Halbzeit-Halbzeit sein lassen? Schreib mir gerne mal aufs Gong FM-Handy an die 0160 89 7 0 89 7.

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9: Wir starten mit der A3 in Nürnberg Richtung Passau zwischen dem Kreuz Seggendorf und Hengersberg. 3 Kilometer Stau, hier brauchst du 8 Minuten länger. Gegenrichtung der A3 Passau Richtung Nürnberg zwischen Hengersberg und dem Kreuz Seggendorf. 1 Kilometer stockender Verkehr, hier mit einem Zeitverlust von 2 Minuten. Die B15 Saalhaupt Richtung Landshut zwischen Scheling Süd und Neufahrn, da steht ein kaputtes Auto. Standstreifen ist blockiert, soll noch bis 14 Uhr gehen. Und die Durchfahrt durch Lappersdorf ist ab dem Lappersdorfer Kreisel von der Feuerwehr gesperrt. Die leiten durch die Fußgängerzone um.
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9: Geblitzt wird in Sinzing, Alsbrunn-Regensburger Straße bei Tempo 30, dann in Alt-Ekloffsheim in der Bahnhofstraße, im Landkreis Schwandorf zwischen Max-Hütte-Heidhof und Ibentann und im Landkreis Kelheim Neustadt Richtung Mühlhausen, Höhe des Autohauses. Wenn du sonst noch was hast, Stau oder Blitzer, freue ich mich jederzeit über eine WhatsApp an die 0160 89
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9: Aktuell in Regensburg am Dez 22 und bei dir in Hemau 20 Grad. So ein paar kleine Wolken sind unterwegs, sonst gibt's heute aber viel Sonne, vor allem dann ab dem Nachmittag. Es bleibt trocken bei maximal 23 Grad. Auch morgen Sonne und Wolken im Mix. Jemine, bis zu 22 Grad gegen Ende der Woche, da wird's dann nochmal so ein Ticken wärmer.
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9: Rein geht's in deine wohlverdiente Mittagspause und wenn du da mal ein bisschen Inspo brauchst oder für einen Feierabend oder fürs Date am anstehenden Wochenende, wir stellen dir jede Woche unser Restaurant der Woche vor. Welches das diese ist, das checken wir gleich und zu gewinnen gibt's da natürlich auch noch was. Vorher aber richtig gute Musik. Olivia Dien ist mit am Start, Serb und jetzt Ray, die fragt auf Gong FM, where's my husband?

0: entspannt geht's durch den Montagmittag mit Olivia Dean und So Easy to Fall in Love. Und wenn du gedanklich schon in der Mittagsplanung bist oder vielleicht auch heute mal nicht so Bock auf Resteessen von gestern hast, wir haben da einen richtig coolen Tipp für dich.
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0: nur so nach Sommer schreit. Neue Musik auf Gong FM von Calvin Harris und Jazzy mit Satisfy ist das. Den hören wir gleich, Fastboy und Beautiful Life, genauso wie Shawn Mendes und YYY, immer voll die Hits bei uns schon zur vollen Stunde.
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11: Ich bin Joshua Heise. Der Rücktritt von Jens Spahn hat die Unionsfraktion ordentlich durcheinander gewirbelt. Deshalb haben die Chefs der Schwesterparteien Merz und Söder die Abgeordneten für den 29. Juli zu einer Sondersitzung nach Berlin beordert. In Präsenz und trotz Sommerpause. Es gilt als wahrscheinlich, dass durch die Neubesetzung des Fraktionsvorsitzes auch das Bundeskabinett neu aufgestellt wird. Im Prozess um einen Axtangriff in einem ICE ist das Urteil gefallen. Das Landgericht Regensburg ordnete an, dass der 21-jährige Täter weiter in einer Psychiatrie bleiben soll. Er gilt wegen einer Schizophrenie als schuldunfähig. Ihm waren unter anderem versuchter Totschlag und gefährliche Körperverletzung zur Last gelegt worden. Bei dem Angriff im Juli 2025 waren 2 Menschen schwer verletzt worden. Ganz schön teuer für einen Billiganbieter. Die EU hat den Online-Händler AliExpress wegen des Verkaufs illegaler Produkte zu einer Strafe von 550 Millionen Euro verdonnert. Der chinesische Konzern habe gefälschte Kleidung, unsicheres Spielzeug und gefährliche Kosmetika wochenlang nicht von der Plattform genommen, hieß es zur Begründung. Der Bahnmitarbeiter, der nach einer eskalierten Ticketkontrolle aus einem fahrenden Regionalzug gefallen ist, schwebt nicht mehr in Lebensgefahr. Die Staatsanwaltschaft Karlsruhe geht davon aus, dass ein Fahrgast den 26-Jährigen getreten und geschlagen hat und die Zugtür während des Gerangels nachließ. Ein Haftbefehl gegen den Tatverdächtigen ist vom Amtsgericht Karlsruhe abgelehnt worden. Im Süden Frankreichs kämpfen hunderte Feuerwehrleute gegen mehrere Waldbrände. Im Departement Var mussten 150 Menschen evakuiert werden, mehrere Häuser wurden zerstört. Auch auf Korsika sind 2 Brände außer Kontrolle. Und in Spanien, nordöstlich von Madrid, sind mittlerweile 13.000 Hektar abgebrannt. Hitze und Trockenheit erschweren die Löscharbeiten.
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0: Wir schauen auf die A3 in Nürnberg Richtung Passau zwischen Metten und Hengersberg. 3 Kilometer Stau, hier brauchst du 9 Minuten länger. A93 Weiden Richtung Regensburg zwischen Schwarzenfeld und Schwandorf Mitte ebenfalls dichter Verkehr, hier mit einem Zeitverlust von 2 Minuten. B20 Burghausen Richtung Straubing zwischen Oberschneiding und Alterhofen dichter Verkehr, hier mit einem Zeitverlust von 4 Minuten. Und auch in der Gegenrichtung dauert es 5 Minuten länger.
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0: Geblitzt wird in Regensburg in der Spessartstraße, dann in Sinzing Alsbrunn in der Regensburger Straße bei Tempo 30. In Alt-Eglofsheim in der Bahnhofstraße. Dann ein Blitzer in Hagelstadt beim Bassewitz, sehr versteckt wohl. Im Landkreis Schwandorf zwischen Maxhütte-Heidhof und Ibentann. Und im Landkreis Kelheim, Neustadt Richtung Mühlhausen, Höhe des Autohauses. Wenn du sonst was gesehen hast, melde Staus und Blitzer immer kostenlos unter 0800 089 87.
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0: Aktuell haben wir in Regensburg-Galgenberg 23 und bei dir in Schwandorf 21 Grad. So ein paar Wolken sind dabei. Sonst gibt es aber heute viel Sonne, vor allem dann ab dem Nachmittag. Es bleibt trocken bei maximal 23 Grad. Auch morgen Sonne und Wolken im Mix bei bis zu 22 Grad. Gegen Ende der Woche, da wird es dann nochmal einen Ticken wärmer.
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0: Wie verbringst du deine Mittagspause am liebsten? Mit Essen? Wahrscheinlich. Vielleicht spazieren gehen, bisschen Handy gucken. Vielleicht ja auch mit so kleinen Spielen. Das habe ich übrigens noch nie gespielt. Schach. Heute ist Welttag des Schachs. An dieser Stelle herzliche Grüße an Jens Spahn. Der hat sich gerade selbst schachmatt gesetzt.

0: Freitag. 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Beim Piazza Festival ist heute sozusagen Ruhetag. Gestern hat Jazik abgerissen. Das ist schon ein guter Track. Morgen geht's weiter mit The Bossos. 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Am Freitag unter anderem dann Meute. 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
0: 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Jetzt Musik von Lola Young mit Messi, Kate und John Turn the Lights Off. Und vorher, wir swingen uns schon rein, Bruno Mars und I Just Might auf Regensburgs Hitradio.

mit Lola Young. Und Messi geht's durch den Montagmittag. Und ich sag dir ganz ehrlich, du bist natürlich bei Gong FM. Bisher war das gar nicht so mein Ding, aber vor ein paar Wochen, da waren die Hoflohmärkte im Ostenviertel, da wohne ich. Und seitdem bin ich so ein bisschen auf den Geschmack gekommen. Hat irgendwie schon so seinen Reiz, ne? Ganz entspannt von Haus zu schlendern und nicht so richtig zu wissen, welcher Schatz in der nächsten Einfahrt auf einen wartet. Vergangenes Wochenende war ja für Flohmarktfans wirklich Weihnachten und Geburtstag zusammen. Hoflohmärkte in Rheinhausen, Weichs und Neutraubling. Der 3-Tage-Duldflohmarkt, der Flohmarkt am Protzenmeier und noch einige mehr. Ich glaube, bei Flohmärkten gibt es eigentlich nur so zwei Arten von Menschen. Die einen, die lieben Schnäppchenjagd und freuen sich so wie kleine Kinder über ein echtes Fundstück. Die anderen shoppen lieber online, schnell, gezielt und ohne großes Handeln, außer ein paar Klicks machen. Vielleicht ist genau das der Reiz für viele. Im Onlineshop weißt du vorher schon, was du bekommst. Auf dem Flohmarkt weißt du vorher nicht mal, was du überhaupt suchst, bis du es dann plötzlich in der Hand hast. Und falls sich jetzt das Flohmarktfieber gepackt haben sollte, schon am Samstag gehen die Hofflohmärkte im Kasernenviertel in die nächste Runde. In Schwandorf ist auch am Samstag der Nachmittagsflohmarkt auf dem Globus-Parkplatz und in Kelheim, da ist am Sonntag Flohmarkt auf dem Festplatz Pfleger Spitz. Vielleicht findest du ja dort dein neues Lieblingsstück oder zumindest etwas, von dem du bis heute gar nicht wusstest, dass du es unbedingt brauchst. Was wir auf jeden Fall alle brauchen. Richtig, gute Musik. Olly Murs und The Rizzle Kicks mit Hard Skipse wie so ein krasser Ohrwurm. Nur schon mal Vorsicht, hörst du jetzt hier auf Regensburg Radio. My Heart.

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14: Kurz vor halb zwei, wir gucken auf die Straßen. Auf die A3 in Nürnberg Richtung Passau zwischen Metten und Hengersberg 3 Kilometer Stau. Hier brauchst du 9 Minuten länger. A3 Passau Richtung Nürnberg zwischen Hengersberg und dem Kreuz Deggendorf 1 Kilometer Stau. Hier mit einem Zeitverlust von 2 Minuten. A93 Weiden Richtung Regensburg zwischen Schwarzenfeld und Schwandorf Mitte 1 Kilometer Stau. Hier dauert es 3 Minuten länger. A93 Weiden Richtung Regensburg zwischen Ponholz und Regenstauf 1 Kilometer Stau. Hier 3 Minuten mehr Zeit einplanen. Und noch B20 Straubing Richtung Burghausen zwischen Eiterhofen und Oberschneiding dichter Verkehr, hier mit einem Zeitverlust von 3 Minuten.
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14: Geblitzt wird in Regensburg in der Spessartstraße, dann in Sinzing Alsbrunn, Regensburger Straße bei Tempo 30, in Hagelstadt beim Bassewitz sehr versteckt und im Landkreis Kelheim Neustadt Richtung Mühlhausen in Höhe des Autohauses. Wenn du sonst was hast, Stau oder Blitzer, dann gerne einfach per WhatsApp eine Nachricht hier ins Studio an die 0160 89 70 89
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14: Aktuell in Regensburg an der Jahninsel 23 und bei dir in Wenzenbach 22 Grad. So ein paar kleine Wolken sind unterwegs. Sonst gibt's heute viel Sonne, vor allem dann ab dem Nachmittag zieht's nochmal richtig schön auf. Es bleibt trocken, Höchstwerte sind erreicht. Auch morgen Sonne und Wolken im Mix bei bis zu 22 Grad. Gegen Ende der Woche, da wird's dann noch ein Ticken wärmer.
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14: Frieden ist keine Selbstverständlichkeit mehr. Aber ist Deutschland im Ernstfall überhaupt bereit? Wir sprechen heute mit einem Mann, der 15 Jahre lang sein Leben für unsere Sicherheit riskiert hat. Ex-Hauptmann und Bundeswehr-Influencer David Mattei. Was er zur aktuellen Situation sagt und natürlich auch seine Meinung generell, das ist unser Thema hier gleich. Direkt nach Musik von Teddy Swims. Wir haben Ibiza Vibes mit neuen Track von Ügel. Und jetzt Miles Smith und Neil Horan mit Drive Safe auf Regensburgs Hitradio. Schönen Montagmittag.

0: bisschen einfach mit. Teddy Swims. Guter Track. Mr. Know-It-All hier auf Gong FM. Braucht Deutschland mehr Soldaten oder soll die Wehrpflicht wieder eingeführt werden? Das sind Themen, mit denen sich David Mattei aus Neumarkt beschäftigt. 15 Jahre war er bei der Bundeswehr und hat sich da auch echt hochgearbeitet. Jetzt spricht er bei Social Media als Influencer über Sicherheitspolitik bei uns in Deutschland. David, wie ist es denn eigentlich dazu gekommen?
1: Nach 10 Jahren Bundeswehr wollte meine Frau mal was anderes und hat gesagt, ich soll mich hier versetzen lassen, damit ich auch öfter zu Hause bin. Also wurde ich Jugendoffizier bei der Bundeswehr. Das sind die, die an Schulen gehen und dann über Politik diskutieren, dort dann erklären, was die Rolle der Bundeswehr ist, aber auch was die NATO ist, was gerade in der Ukraine passiert. Und ich habe festgestellt, junge Menschen haben Fragen und ich kann da Antworten geben. Und ich dachte mir, es wäre doch sinnvoll eigentlich, diese Fragen auch auf Social Media zu recyceln.
0: Ja, voll gute Sache. Du hast ja auch ein Buch geschrieben, weil du findest, dass Deutschland es wert ist, verteidigt zu werden. Was ist denn deine Meinung zur aktuellen Lage?
1: Meine Tochter wächst leider in einer Zeit auf, in der Sicherheit und Freiheit nicht mehr selbstverständlich ist. Aber sie wächst eben noch mit dem Gefühl von Freiheit und Sicherheit auf. Ich versuche dem Ganzen eben ein Gesicht zu geben und zu zeigen, warum Sicherheit heutzutage nicht mehr selbstverständlich ist und einen Beitrag dazu zu leisten, dass Leute sagen, hey, ich will mir das auch gerne mal anschauen.
0: Ja, wichtiges Thema. Danke, David. Wie siehst du das? Fühlst du dich hier in Deutschland sicher? Spannendes Thema auf jeden Fall. Klick dich mal rein bei Instagram, da diskutieren wir drüber. 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
9: Ich bin Joshua Heise. Die Unionsfraktion im Bundestag wählt am 29. Juli eine neue Spitze. Dafür haben die Parteichefs Merz und Söder eine Sondersitzung in der Sommerpause einberufen. Heiß im Rennen für den Posten sind Kanzleramtschef Frei und Innenminister Dobrindt. Hintergrund ist der Rücktritt von Jens Spahn nach der Debatte um seine Leihmutterschaft in den USA. Ist er die Lucky Number 7? Andy Burnham ist neuer Premierminister des Vereinigten Königreichs. Wie die britische Nachrichtenagentur PA meldet, beauftragte König Charles den Labour-Chef mit der Regierungsbildung. Burnham ist der 7. Regierungschef in 10 Jahren. Er folgt auf Keir Starmer, der nach mehreren politischen Fehlschlägen im Juni zurückgetreten war. Der sogenannte Gender Pay Gap ist im letzten Jahr kleiner geworden. Laut Bundesarbeitsagentur verdienten Frauen im Schnitt 309 Euro weniger im Monat als Männer. Im Jahr davor waren es noch 346 Euro. Hauptverantwortlich für die Lohnlücke sind demnach unterschiedliche Berufsfelder und familienbedingte Jobauszeiten, die Frauen häufiger nehmen als Männer. Elektroautos sind in den letzten 5 Jahren deutlich billiger geworden. Laut einer Studie sanken die Listenpreise von 2020 bis 2025 inflationsbereinigt um 18%. Tine Klimach berichtet.
10: E-Autos haben heute im Durchschnitt größere Reichweiten und mehr Motorleistung. Die Studienmacher sagen, dass die Preise noch weiter fallen könnten, denn die gesunkenen Batteriepreise seien noch nicht vollständig weitergegeben worden. Außerdem sollten auch steigende Stückzahlen dafür sorgen. Die Preise für Verbrenner haben in den vergangenen Jahren dagegen um 2% zugelegt.
9: In Bayern dürfen Einser-Schüler auch in diesem Jahr wieder am ersten Sommerferientag kostenlos mit Regionalzügen der Bahn fahren. Die freie Fahrt gelte am Montag, den 3. August, den ganzen Tag, teilte das Unternehmen mit. Eine 1 im Zeugnis reicht schon für die Freifahrt. Auch Wortgutachten zählen.
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11: Achtung auf der A93 Weiden Richtung Holledau. Zwischen Regenstauf und Regensburg Nord Gefahr durch einen kaputten PKW. Hier ist der Standstreifen blockiert. A3 Nürnberg Richtung Passau. Zwischen dem Kreuz Deggendorf und Hengersberg 3 Kilometer Stau. Hier brauchst du 6 Minuten länger. A3 Passau Richtung Nürnberg. Zwischen Hengersberg und dem Kreuz Deggendorf. Sie gegen Richtung 1 Kilometer Stau. Hier mit einem Zeitverlust von 3 Minuten. A93 Weiden Richtung Regensburg zwischen Schwarzenfeld und Schwandorf Mitte 3 Kilometer Stau. Hier dauert 7 Minuten länger. Und nochmal A93 Weiden Richtung Holledau zwischen Ponholz und Regensburg Nord. Dichter Verkehr hier mit einem Zeitverlust von 1 Minute.
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11: Geblitzt wird in Regensburg in der Spessartstraße, dann in Bad Abbach in der Römerstraße 30er-Zone, in Hagelstadt beim Bassewitz sehr versteckt und noch einer im Landkreis Kelheim, Neustadt Richtung Mühlhausen, Höhe des Autohauses.
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11: Aktuell haben wir in Regensburg an den Arkaden 23 und bei dir in Deuerling 22 Grad. So ein paar Wolken, ein paar dickere Wolken, aber auch blauer Himmel sind da draußen am Start. Heute gibt's viel Sonne, vor allem dann ab dem Nachmittag. Es bleibt trocken, Höchstwerte haben wir erreicht für heute. Auch morgen Sonne und Wolken im Mix bei bis zu 22 Grad. Gegen Ende der Woche, da wird's dann nochmal so ein Ticken wärmer.
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11: Poolverbot, brauner Rasen und dicke Bußgelder. In München wird das Wasser knapp. Droht uns in Regensburg und der Region jetzt genau dasselbe Szenario? Müssen wir den Hahn bald zudrehen, wenn der Sommer weiter so heiß bleibt? Die Antwort gibt's gleich in den nächsten 15 Minuten. Vorher gute neue Musik, Benson Boone ist mit am Start, Bibi Rexha, Kamrat und jetzt Nico Santos und Home Park.

0: Frequenzenbuhen geht's durch den Montagmittag. 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Ein trockenes Frühjahr und heiße Sommerwochen. Die Wasserversorgung in München zum Beispiel, die kommt ja gerade sehr an ihre Grenzen. Da hat auch der Regen am Wochenende nicht so wirklich ausgereicht, um die Wassersituation so richtig zu entspannen. Ab sofort dürfen in der Bundeshauptstadt deswegen private Pools ja nicht mehr befüllt werden. Auch das Rasensprengen und das Abpumpen von Wasser aus Seen und Flüssen sind verboten. Bei Verstößen drohen Bußgelder von bis zu 50.000 Euro. Aber ist das auch in Regensburg und der Region so? Wird unser Trinkwasser knapp? Nein, kein Grund zur Sorge, sagt Martin Gottschalk von der REWAG.
1: Um die Trinkwasserversorgung im Versorgungsgebiet der REWAG muss sich niemand Sorgen machen. Es ist absolut stabil. Unsere Wassergewinnungsanlagen, zum Beispiel das Wasserwerk in Saarland, liegt geografisch so gut, dass da sehr, sehr viel Wasser unterirdisch zusammenkommt. Und wir fördern längst noch nicht die Menge an Wasser, die wir fördern könnten. Nichtsdestotrotz ist es wichtig, grundsätzlich einen sensiblen Umgang mit dem Trinkwasser zu haben.
0: Sehr gut. Mit guten News durch den Montag, so mögen wir das doch. Und natürlich auch mit guter Musik. Jetzt Jason Derulo und 2 Chainz und Talk Dirty hier auf GFM.

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7: Die A93 Weiden Richtung Holledau. Zwischen Regenstaufen und Regensburg Nord haben wir aktuell ein defektes Auto hier Standstreifen blockiert. A93 Weiden Richtung Regensburg zwischen Schwarzenfeld und Schwandorf Mitte. 3 Kilometer stockender Verkehr, das dauerte 6 Minuten länger. Sonst schaut's gut aus, gute Fahrt.
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7: Melde Staus und Blitzer, wenn du was weißt. Gerne immer kostenlos über die Gong FM Service Hotline. Die 0800 0800 89.7.
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7: Regensburg im Aubachpark aktuell 24 Grad, in Donaustauf hat es 23. Heute am Nachmittag gibt es einen Mix aus Sonne und Wolken. Die Wolken werden aber zum Abend hin immer weniger. Dazu gibt es ein bisschen Wind, aber keinen Regen. Heute bleibt es trocken bei maximal 26 Grad.
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0: Gong FM ab in den Nachmittag. Und da tanzen wir ein bisschen rein gleich mit Tyler und Sarah Larsson. She Did It Again. Außerdem auch Alex Warren. Die aktuelle Fever Dream gibt's für dich in voller Länge gleich um Punkt 3.
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1: Ich bin Joshua Heise. Kinder und Jugendliche aus ärmeren Familien haben ein Recht auf einen sogenannten Teilhabebetrag. Der Zuschuss in Höhe von 15 Euro kann etwa für soziale und kulturelle Aktivitäten genutzt werden. Aber das Geld kommt bei über 80% der Berechtigten nicht an. Laut einer Studie der Bertelsmann Stiftung liegt das daran, dass der Betrag zu klein und der Aufwand bei der Beantragung zu groß ist. Der neue britische Premier Burnham hat nach seiner Ernennung durch König Charles die größten Veränderungen der letzten 40 Jahre angekündigt. Allen voran wolle er die Obdachlosigkeit im Land beenden, sagte der 56-Jährige in einer kurzen Rede. Großbritannien müsse der Welt zeigen, dass es die Stabilität wiedererlangen könne. Burnham war bisher Bürgermeister von Manchester. Urteil im Prozess um einen Axtangriff in einem ICE. Der Angeklagte bleibt in der Psychiatrie. Das hat das Landgericht Regensburg entschieden. Der 21-Jährige war des versuchten Totschlags und der gefährlichen Körperverletzung beschuldigt worden, weil er im Juli letzten Jahres auf Reisende in einem Zug losgegangen war. Wegen einer Schizophrenie gilt er als schuldunfähig. Wer folgt auf Jens Spahn an der Unionsfraktionsspitze? Das will die Bundestagsfraktion am 29. Juli in einer Sondersitzung entscheiden. Ursula Winkler berichtet.
2: Bei den Spekulationen wird am häufigsten Kanzleramt Schäffrey genannt. Aber auch etwa CDU-Generalsekretär Lindemann oder Innenminister Dobrindt sind im Gespräch. Gut möglich, dass dann auch das Kabinett umgebildet wird. Vergangene Woche hatten Spahn und sein Ehemann bekannt gegeben, dass sie Eltern eines Sohnes geworden sind, mithilfe einer Leihmutter in den USA.
1: Die frisch gebackenen spanischen Fußballweltmeister sind in Madrid gelandet. Die Behörden erwarten bis zu 1 Million Menschen, die das Team dann später im Zentrum der Hauptstadt feiern werden. Zuvor gibt's Empfänge beim spanischen König und beim Ministerpräsidenten. Die Spanier hatten das WM-Finale gegen Titelverteidiger Argentinien mit 1:0 nach Verlängerung gewonnen.
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4: A93, Weiden Richtung Holledau. Zwischen Regenstauf und Regensburg Nord haben wir aktuell ein defektes Auto. Da ist der Standstreifen blockiert. Sonst schaut's gut aus. Gute Fahrt.
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4: Landkreis Regensburg. In Obertraubling wird geblitzt in der Olympiastraße. Außerdem Landkreis Kelheim. In Bad Abbach steht einer in der Römerstraße bei 30. Meldet aus dem Blitzer. 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Das ist die 0800 0800 89 7.
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4: 24 Grad in Regensburg beim Skatepark und 23 bei dir in Bach an der Donau. Jetzt am Nachmittag gibt's einen Mix aus Sonne und Wolken. Die Wolken werden aber zum Abend hin immer weniger. Dazu gibt's ein bisschen Wind, aber keinen Regen. Heute bleibt's trocken bei maximal 26 Grad.
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4: Langsam aber sicher biegt der Montag auf die Zielgerade ein. Ein paar Stunden noch, dann darfst du den Feierabend genießen. Bis dahin kümmern wir uns um die passende Musik. Jetzt die brandneue von Alex Warren, Fever Dream auf Gong.

0: 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Wir machen es uns ganz entspannt am ersten Arbeitsnachmittag der Woche. Und zwar mit der neuen ganz, ganz großen R&B-Hoffnung. Flow, ein Trio aus drei Mädels, ganz neu bei uns in der Playlist mit Leak It. Ich bin absoluter Fan. Der Song verbindet endlich wieder diesen klassischen 90er, 2000er R&B-Sound mit ein bisschen modernen Beats. Hör's dir an. Das ist die neue Single von Flow, Leak It, hier auf Gong FM.
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Katy Perry singt uns durch den Montagnachmittag mit Band-Aids hier auf Gong FM. Und wir bleiben auch gleich bei Musik. Und zwar gibt's da News aus Straubing vom Gäubodenvolksfest. Startet ja in weniger als 3 Wochen. Und eine Sache wurde da jetzt im Vornherein ganz deutlich klargestellt. Es wird dieses Jahr keine Verbotsliste für Lieder geben. Konkret geht es da um Songs wie Skandal im Sperrbezirk oder Laila zum Beispiel. Welche Lieder in Straubing laufen, entscheiden die Festwirte gemeinsam mit den Bands. Alles, was rechtlich erlaubt ist, darf grundsätzlich gespielt werden. Die Veranstalter setzen einfach vor allem aufs Verantwortungsbewusstsein. Die Musiker sollen einfach selber einschätzen, welche Songs zur Stimmung passen und natürlich darauf achten, niemanden zu beleidigen oder auszugrenzen. Heißt einfach unterm Strich, über die Playlist entscheidet auch dieses Jahr nicht die Stadt, sondern die Bands. Und ich glaube, an guter Stimmung wird es beim Gäubodenvolksfest deshalb absolut nicht fehlen. Genauso wie hier. Dafür sorgen jetzt jedenfalls 2 absolute Powerfrauen. Tyler und Sarah Larsson mit She Did It Again hier auf Gong FM.

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8: 15.25 Uhr.
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10: Die B15 neu zwischen Schierling und Neufahrn ist heute und morgen Baustelle. Dort müssen Hitzeschäden beseitigt werden, meldet das staatliche Bauamt Landshut. Konkret hat sich die Fahrbahn an einigen Übergängen von Asphalt zu Beton aufgewölbt. Diese Buckel werden abgefräst. Heute ist die Fahrbahn Richtung Landshut dran, morgen dann die Richtung Dreieck Saalhaupt. Für die Arbeiten werden die B15 jeweils halbseitig gesperrt. Reicht die Zeit nicht aus, muss am Mittwoch weitergearbeitet werden.
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8: A93 Weiden Richtung Holledau. Zwischen Regenstauf und Regensburg Nord haben wir aktuell ein defektes Auto, hier Standstreifen blockiert. B301 Ismaning Richtung Abensberg. In Höhe A93 bei Elsendorf haben wir aktuell einen defekten LKW. Der steht da mit offener Ladeluke, schleift da am Boden dahin. Also bitte vorsichtig fahren. Gute Fahrt.
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8: Landkreis Regensburg Obertraubling Olympiastraße wird geblitzt. Außerdem Landkreis Kelheim. In Bad Abbach steht einer, in der Römerstraße bei Tempo 30. Melde Staus und Blitzer, wenn du was weißt, gerne mal per WhatsApp an die 0160 89 70 89 7.
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8: In Regensburg am Gutenbergplatz haben wir 25 Grad und 24 bei dir in Berdatshausen. Maximal 26 gibt's heute in der Spitze. Dazu jetzt am Nachmittag ein Mix aus Sonne und Wolken. Die Wolken werden zum Abend hin immer weniger. Dazu gibt's ein bisschen Wind, es bleibt aber trocken.
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8: 3:30. Die To-Do-Liste wird langsam kürzer, der Feierabend rückt näher und wir machen dir den Rest vom Montag noch ein bisschen angenehmer. Ich nehme die an die Hand, gemeinsam mit BTS. Das ist Swim hier auf Gong FM. Immer voll die Hits.

0: geht's gleich weiter mit The Black Eyed Peas. I got a feeling für die gute Laune. Vorher planen wir den Feierabend.
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0: Manchmal tut's echt gut, den Feierabend mal nicht nur auf der Couch zu verbringen, sondern den Kopf auch ein bisschen zu füttern. Wenn du Lust hast, mal in ein spannendes Thema einzutauchen, dann schau heute Abend ins Kolosseum Kulturcafé. Da läuft gerade die Widerstandswoche mit Vorträgen, Ausstellungen, Workshops und ganz vielen spannenden Geschichten rund um das Thema Widerstand. Damals und heute. Heute Abend gibt's um 19 Uhr einen Vortrag, der Eintritt ist kostenlos. Morgen gibt's dann was für Körper und Kopf. Im Prinz-Luitpold-Kulturviertel heißt's Breakout and Move Free. 2 Stunden lang einfach mal abschalten, bewegen, Musik hören und raus aus dem Alltag. Mit aktiver Meditation, freier Bewegung und einfach einer richtig entspannten Atmosphäre. Los geht's dann morgen um 6:30. Tickets gibt's online ab 35 Euro.
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Von einem Classic rüber zu einem brandaktuellen Song. Ganz neu noch in der Gong FM Playlist. Holly Humberstone. Geiler Name auch. To Love Somebody hörst du hier an deinem Montag um 3:15 Uhr.

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0: Die Woche ist so krass in Regensburg und der Region. 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Dazu immer voll die Hits kriegst du hier auf Gong FM. Gleich Rudimental und Khalid mit All I Know. Und auch ganz aktuell Tame Impala gemeinsam mit Jenny. Dracula gibt's gleich in voller Länge auf Gong FM.
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12: Ich bin Joshua Heise. Zur Miete wohnen ist in Deutschland wieder teurer geworden. Laut Institut der Deutschen Wirtschaft verlangten die Vermieter im zweiten Quartal bundesweit 4% mehr als im Vorjahreszeitraum. Extrem verteuert haben sich die Mieten demnach in Köln und Hamburg mit rund 8 bzw. 6%, während sie in Stuttgart und Berlin um rund 1% stiegen. Die Bundesregierung hat der Opfer des missglückten Hitler-Attentats vor 82 Jahren gedacht. Bildungsministerin Prien sagte, der Widerstand erinnere daran, dass Demokratie von Menschen lebe, die bereit seien, Verantwortung zu übernehmen. Am 20. Juli 1944 hatte eine Gruppe um Graf von Stauffenberg versucht, Hitler mit einer Bombe zu töten. Der Versuch misslang und die Verschwörer wurden noch in derselben Nacht erschossen. Die Generalstaatsanwaltschaft München hat einen 15-Jährigen aus dem Landkreis Augsburg wegen Terrorverdachts angeklagt. Sie wirft dem Teenager vor, IS-Sympathisant zu sein und einen Anschlag auf eine Synagoge geplant zu haben. Zudem soll er Sprengstoff gehortet und Ende Oktober eine selbstgebaute Kugelbombe gezündet haben. Er sitzt in Untersuchungshaft. Sein Verteidiger weist die Anschlagspläne zurück. Mit einem 10-Jahres-Plan will der neue britische Premier Burnham seinem Land mehr Luft zum Atmen geben. Das hat der 56-Jährige bei seiner Antrittsrede vor 10 Downing Street verkündet. Eins seiner Ziele? Die Obdachlosigkeit beenden. Außerdem will Burnham die politische Macht dezentralisieren, also weniger Regulierung aus London und mehr Selbstkontrolle für den Rest des Vereinigten Königreichs. Die Zahl der Kriegsdienstverweigerer nimmt zu. Es gibt aber auch immer mehr Menschen in Deutschland, die ihre Kriegsdienstverweigerung widerrufen und sagen, sie wären jetzt doch bereit für die Bundeswehr. Laut Bundesamt für Familie und zivilgesellschaftliche Aufgaben gab es im ersten Halbjahr gut 400 Widerrufe. Hochgerechnet auf das Gesamtjahr ist mit einem Rekord zu rechnen.
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0: A93, Weiden Richtung Holledau. Zwischen Regenstauf und Regensburgen Nord haben wir aktuell ein defektes Auto. Hier Standstreifen blockiert. Sonst schaut's gut aus, gute Fahrt.
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0: Im Landkreis Regensburg wird in Obertraubling geblitzt, in der Olympiastraße. Außerdem Landkreis Kelheim, da steht einer in Bad Abbach in der Römerstraße bei Tempo 30. Melde Staus und Blitzer, wenn du was weißt, gerne immer über die Gong FM Service Hotline. Das ist die 0800 0800 89.7. Für dich immer kostenlos.
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0: 26 Grad messen wir gerade in Regensburg an der Uni und 25 bei dir in Burglengenfeld. Damit haben wir unsere Höchstwerte für heute auch erreicht. Die lang mal 26 Grad. Jetzt am Nachmittag bis in den Abend gibt's einen Mix aus Sonne und Wolken. Die Wolken werden aber zum Abend hin immer weniger. Dazu bleibt's ein bisschen windig, aber trocken.
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0: Jetzt kommt mein Lieblingsmoment am Montag, 16 Uhr. Ab jetzt zählt man nicht mehr, wie lange man schon arbeitet, sondern wie lange es noch bis zum Feierabend dauert. Hier auf Gong FM, begleitet mit bester Musik. Tame Impala und Jenny hörst du mit Dracula. Schönen Montag.

Rocket FM. Der Montag ist fast geschafft, nur noch knapp eine Stunde arbeiten. Und da habe ich jetzt genau den richtigen Song für dich. Glockenbach hat sich mit dem britischen Sänger Sam Harper zusammengetan und den perfekten Sound zum entspannten Rüberrutschen in den Feierabend gemacht. Lost hörst du jetzt hier auf Gong FM.

FM am Montag. Nicht mal mehr eine Stunde bis Feierabend. Geil. Laune hoch. Ich helfe dir dabei. Mit was, was die Laune wirklich richtig hochzieht. Der Ausblick auf diese Woche nämlich. Es ist so viel los bei uns. Heute zum Beispiel kannst du in Stadt am Hof bei der Widerstandswoche im Kolosseum Kulturcafé vorbeischauen. Heute Abend gibt es einen Vortrag von einem Widerstandskämpfer. Morgen kannst du dann in die Pina Bar. Da gibt es eine Wanderausstellung von Menschen, die zum Beispiel von Post-Covid betroffen sind. Wie wäre es am Mittwoch? Dann mit einem Theaterstück. Im Theater Regensburg spielt polnische Hochzeit. Donnerstag gibt's dann was richtig Feines im Dez. Bei Hornung gibt's von 18 bis 22 Uhr ein After-Work-Event mit mehrgängigem Buffet und richtig guten Weinen. Schmeckt. Und dann ist eh auch schon Wochenende. Am Freitag beginnt dann das Fest der Demokratie. Da kannst du das ganze Wochenende gratis ins Haus der Bayerischen Geschichte. Vorm Gebäude gibt's dann noch Kulturangebote mit Essen. Samstag ist dann nicht nur geiles Wetter, sondern auch geile Stimmung. Und zwar beim Fest der elektronischen Musik. Im Kulturviertel bekommen Künstler aus Regensburg die Bühne, die sie verdienen. Also, du siehst selber, jeden Tag eine Aktivität und die Woche ist schneller vorbei, als du gucken kannst. Ich freue mich sehr drauf. Dazu natürlich immer musikalische Unterstützung hier auf Gong FM. Jetzt Harry Styles mit American Girls.

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9: Gleich 16:30 ab Richtung Feierabend.
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11: Mehrere tausend Menschen haben am Sonntag den ganzen Tag über den Christopher Street Day in Regensburg gefeiert. Bunt, laut und vor allem friedlich. Das ist das Fazit der Polizei. Die CSD-Parade verlief vom Donaumarkt aus nach Stadt am Hof. Dabei hatten über 2000 Menschen teilgenommen. Zur offiziellen Eröffnung hat unter anderem Oberbürgermeister Thomas Burger eine Rede gehalten. Das anschließende Straßenfest ging bis tief in die Nacht. Sowohl bei der Parade als auch beim Straßenfest gab es keinerlei Zwischenfälle, so die Polizei.
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9: A93 Weiden Richtung Holledau. Zwischen Regenstauf und Regensburg Nord haben wir aktuell ein defektes Auto hier Standstreifen blockiert. A93 Regensburg Richtung Weiden. Zwischen Schwarzenfeld und Nappburg aktuell defektes Auto hier Standstreifen auch blockiert. Gute Fahrt.
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9: Landkreis Regensburg in Obertraubling wird geblitzt in der Olympiastraße. Außerdem Landkreis Kelheim in Bad Abbach steht einer in der Römerstraße bei Tempo 30. Meldestaus und Blitzer gerne mal kostenlos über die 0800 0800 897, deine Gong FM Service Hotline.
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9: In Regensburg an der Dreifaltigkeitskirche aktuell 26 Grad, 25 bei dir in Hausen. Damit haben wir unsere Höchstwerte für heute erreicht. Die lagen bei 26 Grad. Jetzt bis in den Abend ein Mix aus Sonne und Wolken. Die Wolken werden zum Abend hin immer weniger. Dazu bleibt es ein bisschen windig, aber trocken.
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9: Der Montag macht langsam Feierabend und du hoffentlich auch bald. Bis dahin gibt's bei uns die passende Musik für die letzten Meter. Jetzt ist Somber.

0: Der Feierabend rückt näher. 16.36 Uhr. Du bist bei Gong FM. Wenn du samstags schon mal über einen Neupfarrplatz gelaufen bist, dann sind sie dir vielleicht aufgefallen. Vier Menschen, schwarze Kleidung, Anonymous Masken im Gesicht und Bildschirme in der Hand. Viele bleiben kurz stehen, schauen vielleicht auch kurz hin und fragen sich, was zur Hölle machen die da eigentlich? Genau das wollten wir auch wissen und haben mit Daniel gesprochen. Er hat den Cube of Truth in Regensburg mitgegründet. Daniel, was wollt ihr damit eigentlich erreichen?
1: Wir wollen halt auf ein großes moralisches Problem aufmerksam machen. Und das ist die Ausbeutung von Tieren, die so im Jahr 2026 nicht mehr nötig wäre, aber leider immer noch passiert, weil Menschen Fleisch essen, Milch trinken, Leder nutzen, in Zoos gehen, in Zirkusse gehen und so weiter. Es müsste alles nicht mehr sein. Wir haben Alternativen für alles. Wir wissen, wie es geht. Wir wissen, wie wir gesund leben können, ohne dass wir tierische Produkte konsumieren.
0: Viele sagen aber auch, eure Art des Aktivismus ist ein bisschen sehr direkt. Kannst du es verstehen?
1: Also ich kann es verstehen, dass man sich irgendwo angegriffen fühlt, weil bei mir war es früher wahrscheinlich auch zu Teilen so. Kein Mensch will, dass Tiere schlecht behandelt werden, getötet werden. Da kann man nur das Beispiel Hund nehmen. Wer will, dass ich einen Hund, der jetzt irgendwie auf der Straße irgendwie rumläuft, trete oder noch schlimmer, töte? Niemand will das. Warum soll es dann plötzlich beim Schwein oder bei einem Rind, warum soll es da was anderes sein?
0: Den Cube of Truth findest du übrigens jeden zweiten Samstag von 14 bis 17 Uhr in der Regensburger Innenstadt. Diesen Monat haben die Aktivisten da schon ihren 100. Cube of Truth veranstaltet. Wenn dich das ganze Thema interessiert, kannst du jederzeit bei ihnen stehen bleiben, Fragen stellen und einfach ein bisschen mit ihnen ins Gespräch kommen. Die sind auch netter, als sie aussehen. Du bist bei Gong FM mit immer voll den Hits. Ab Richtung Feierabend, jetzt Lost Frequencies. 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

0: ich für dich am Start. David Guetta gemeinsam mit Sia. Flames hörst du da, absoluter Klassiker. Und WM ist rum, Musik genauso gut. Shakira und Burna Boy hörst du gleich mit Dai Dai.
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16: Ich bin Joshua Heise. Der neue britische Premier Burnham hat nach seiner Ernennung durch König Charles die größten Veränderungen der letzten 40 Jahre angekündigt. Allen voran wolle er die Obdachlosigkeit im Land beenden, sagte der 56-Jährige in einer kurzen Rede. Großbritannien müsse der Welt zeigen, dass es die Stabilität wiedererlangen könne. Burnham war bisher Bürgermeister von Manchester. Mit der Arbeitsunfähigkeitsbescheinigung ab Tag 1 will die Bundesregierung den Krankenstand in Deutschland verringern. Eine neue DAK-Auswertung zeigt jetzt, die Krankheitsausfälle gehen eh schon zurück. Demnach waren Erwerbstätige im ersten Halbjahr im Schnitt 9,6 Tage krankgeschrieben, ein Minus von 0,3 Tagen. Häufigster Grund waren psychische Erkrankungen. Ein Bahnmitarbeiter, der bei einer eskalierten Ticketkontrolle aus einem fahrenden Regionalzug gefallen ist, ist außer Lebensgefahr. Der 26-Jährige war am Freitagabend bei Tempo 120 aus dem Zug gestürzt. Der tatverdächtige Fahrgast ist auf freiem Fuß, weil das Amtsgericht Karlsruhe einen Haftbefehl abgelehnt hat. Die Staatsanwaltschaft prüft jetzt Beschwerde dagegen. In Spanien hat sich ein Waldbrand nordöstlich von Madrid dramatisch ausgeweitet. Inzwischen sind 26.000 Hektar verbrannt, doppelt so viel wie noch gestern. Rund 1.200 Menschen mussten ihre Häuser verlassen. Für morgen wird eine neue Hitzewelle mit bis zu 40 Grad erwartet, die die Lage weiter verschärfen könnte. Auch in Frankreich sind hunderte Feuerwehrleute im Einsatz. Die Erdbeerernte in Deutschland war in diesem Jahr so schlecht wie seit 30 Jahren nicht mehr. Laut Statistischem Bundesamt wurden etwa 71.000 Tonnen geerntet, knapp 11% weniger als 2025. Noch weniger Erdbeeren gab es zuletzt 1995. Als Grund für den Rückgang werden immer kleinere Anbauflächen genannt.
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0: A93, Holledau Richtung Regensburg. Zwischen Kreuz Regensburg und Regensburg Nord aktuell 4 Kilometer stockender Verkehr. Das dauert 8 Minuten länger. A93 Regensburg Richtung Weiden. Zwischen Schwarzenfeld und Nappburg. Aktuell defektes Auto, hier Standstreifen blockiert. Sonst schaut's gut aus, gute und sichere Fahrt.
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0: In Regensburg wird geblitzt, in der Ziegelsdorfer Straße. Außerdem Landkreis Regensburg, da steht einer in Obertraubling in der Olympiastraße. Wenn du noch mehr weißt, Staus oder Blitzer, gerne kostenlos melden über die 0800 0800 89 7, deine Gong FM Service Hotline.
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0: 26 Grad haben wir in Regensburg beim Bruckmandel, 25 bei dir in Siegenburg und damit auch unsere Höchstwerte für heute. Dazu bleibt es bis in den Abend ein Mix aus Sonne und Wolken, die werden jetzt aber immer weniger, die Wolken. Dazu bleibt es windig, aber trocken. Morgen, der Dienstag, der beginnt auch mit so einem Mischmasch Sonne-Wolken. Ab dem späten Vormittag mehr Wolken, dann nachmittags auch mal ein bisschen Regen. Im Laufe des Abends lockert es daran aber auch wieder auf, das Ganze mit maximal 24 Grad.
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0: Punkt 17 Uhr. Stifte weg, Blätter umdrehen und vor allem ab nach Hause. Es ist Feierabend. Und auf dem Weg gibt's für dich ganz aktuelle Musik von Ariana Grande. Das ist Hate That I Made You Love Me. Hier auf Gong FM. Wunderschönen Montag.

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1: Gong FM und du und ich, wir dürfen uns doppelt freuen. Zum einen darüber, dass wir nicht Rapper Drake sind. Der hat nämlich bei einer Wette auf Argentinien mal eben 1,5 Millionen Dollar in den Sand gesetzt. Drake liegt so oft falsch, dass man wirklich drauf wetten könnte. Hey, und zum anderen freuen wir uns über den wohlverdienten Feierabend. Den feiern wir mit immer voll den Hits. Jetzt die brandneue von Moskenner. Das ist Rhythm Unknown hier auf

Gong FM, willkommen im Feierabend. Und Feierabend heißt für viele Musik an, Kopf aus. Will ich dich gar nicht rausreißen. Deswegen habe ich einfach mal nachgeschaut, was gerade so weltweit in den Charts abgeht. Und in England ist mir da direkt was aufgefallen. Auf Platz 2 steht tatsächlich aktuell der hier. Because maybe you're gonna be the one. Wonderwall. Der Song erlebt gerade ein richtiges Comeback, auch wegen der WM. Die englischen Fans haben den Song das ganze Turnier lang rauf und runter gesungen. Schauen wir in die USA, da ist aktuell Ella Langley mit Shoes in Texas ganz vorne.

Quevedo mit, ich hoffe, ich spreche das richtig aus, La Graciosa oder so ähnlich, kann kein Spanisch, keine Ahnung. Hey, also ganz egal, ob England, Spanien oder Amerika, gute Musik gibt's gerade wirklich überall.

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10: Punkt 17.26 Uhr.
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11: Die US Army hat heute ein weiteres Manöver in der Oberpfalz gestartet. Davon betroffen sind auch Teile vom Landkreis Schwandorf. Das Manöver hat eher kleine Dimensionen. Es nehmen rund 50 US-Soldaten mit 15 Radfahrzeugen dran teil. Trotzdem appellieren die zuständigen Zivilbehörden an die Bevölkerung und insbesondere an Autofahrer, besonders vorsichtig zu sein, wenn sie im Manövergebiet unterwegs sind. Die Militärfahrzeuge können plötzlich bremsen oder ausscheren. Das Manöver dauert noch die ganze Woche.
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10: A93, Holledau Richtung Regensburg. Zwischen Kreuz Regensburg und Regensburg Nord 4 Kilometer Stau, dauert 10 Minuten länger. A93 Regensburg Richtung Weiden. Zwischen Schwarzenfeld und Nappburg, aktuell ein defektes Auto. Da ist der Standstreifen blockiert. Sonst schaut's gut aus, gute Fahrt.
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10: Regensburg, Ziegelsdorfer Straße steht einer. Wenn du noch mehr weißt, Staus oder Blitzer, gerne her damit. Kostenlos melden geht bei uns auch immer per WhatsApp an die 0160 89 7 0 89 7.
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10: In Regensburg im Schloss Thurn und Taxis 26 Grad und außerdem 25 bei dir in Pettendorf. Die Höchstwerte haben wir erreicht für heute. Dazu bleibt es bis in den Abend ein Mix aus Sonne und Wolken. Es bleibt auch ein bisschen windig, aber heute trocken. Morgen, der Dienstag, startet auch mit so einem Mischmasch aus Sonne und Wolken. Ab dem späten Vormittag wird es ein bisschen trüber. Dann kann es nachmittags auch immer mal wieder ein bisschen regnen. Dazu lockert es abends dann aber wieder auf bei Höchstwerten von 24 Grad.
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10: Der Blick auf die Uhr verrät mir, es ist Zeit für den Feierabend. Abfahrt, rein ins Auto, Popo nach Hause schwingen. Und damit du den auch wirklich ein bisschen schwingen kannst, gibt's dazu immer voll die Hits. Jetzt Taylor Swift mit Opalite hier auf GONG FM.

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1: Gong FM, gleich mit der absoluten Erfolgssingle von Kato und John, Turn the Lights Off. Braucht Deutschland mehr Soldaten oder soll die Wehrpflicht wieder eingeführt werden? Das sind Themen, mit denen sich David Mattei aus Neumarkt beschäftigt. 15 Jahre war er bei der Bundeswehr und hat sich da auch wirklich hochgearbeitet. Jetzt spricht er bei Social Media als Influencer über Sicherheitspolitik. David, wie ist es denn dazu gekommen?
2: Nach 10 Jahren Bundeswehr wollte meine Frau mal was anderes und hat gesagt, ich soll mich hier versetzen lassen, damit ich auch öfter zu Hause bin. Also wurde ich Jugendoffizier bei der Bundeswehr. Das sind die, die an Schulen gehen und dann über Politik diskutieren, dort dann erklären, was die Rolle der Bundeswehr ist, aber auch was die NATO ist, was gerade in der Ukraine passiert. Und ich habe festgestellt, junge Menschen haben Fragen und ich kann da Antworten geben. Und ich dachte mir, es wäre doch sinnvoll eigentlich, diese Fragen auch auf Social Media zu recyceln.
1: Du hast ja auch ein Buch geschrieben, weil du findest, dass Deutschland es wert ist, verteidigt zu werden. Was ist denn deine Meinung zur aktuellen Lage?
2: Meine Tochter wächst leider in einer Zeit auf, in der Sicherheit und Freiheit nicht mehr selbstverständlich ist. Aber sie wächst eben noch mit dem Gefühl von Freiheit und Sicherheit auf. Ich versuche dem Ganzen eben ein Gesicht zu geben und zu zeigen, warum Sicherheit heutzutage nicht mehr selbstverständlich ist und einen Beitrag dazu zu leisten, dass Leute sagen, hey, ich will mir das auch gerne mal anschauen.
1: Danke, David. Wie siehst du das? Fühlst du dich sicher? Spannendes Thema auf jeden Fall. Klick dich rein bei Insta, da diskutieren wir drüber. Gong FM 89-7. Und für die gute Laune im Feierabend sorgen jetzt, wie versprochen,

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Gong FM, Radio laut im Feierabend, gleich für Linkin Park und Breaking the Habit. Vorher die brandneue von One Republic, das ist Need Your Love. Wunderschönen Feierabend.

0: Gong FM, wir haben 17.53 Uhr und dein Feierabend klingt heute so. The Bowsides mit in der Playlist hörst du gleich mit Magnetic, außerdem die neue von Baby Rexha. New Religion heißt die, hörst du in voller Länge gleich hier auf Gong FM.
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19: Ich bin Joshua Heise. Mit einem 10-Jahres-Plan will der neue britische Premier Burnham seinem Land mehr Luft zum Atmen geben. Das hat der 56-Jährige bei seiner Antrittsrede vor 10 Downing Street verkündet. Eins seiner Ziele? Die Obdachlosigkeit beenden. Außerdem will Burnham die politische Macht dezentralisieren, also weniger Regulierung aus London und mehr Selbstkontrolle für den Rest des Vereinigten Königreichs. Das italienische Bahnunternehmen Italo hat 26 Hochgeschwindigkeitszüge bei Siemens Mobility bestellt. Kostenpunkt 3 Milliarden Euro. Außerdem gibt es nach Unternehmensangaben eine Option auf 14 weitere Züge. Italo will ab 2028 in den deutschen Markt einsteigen und die Strecken München-Köln-Dortmund sowie München-Berlin-Hamburg bedienen. Die Unionsfraktion im Bundestag wählt am 29. Juli eine neue Spitze. Dafür haben die Parteichefs Merz und Söder eine Sondersitzung in der Sommerpause einberufen. Heiß im Rennen für den Posten sind Kanzleramtschef Frei und Innenminister Dobrindt. Hintergrund ist der Rücktritt von Jens Spahn nach der Debatte um seine Leihmutterschaft in den USA. Urteil im Prozess um einen Axtangriff in einem ICE. Der Angeklagte bleibt in der Psychiatrie. Das hat das Landgericht Regensburg entschieden. Der 21-Jährige war des versuchten Totschlags und der gefährlichen Körperverletzung beschuldigt worden, weil er im Juli letzten Jahres auf Reisende in einem Zug losgegangen war. Wegen einer Schizophrenie gilt er als schuldunfähig. Die englische Fußballlegende Kevin Keegan ist tot, das hat seine Familie mitgeteilt. Der 75-Jährige hatte erst Anfang Juni bekannt gegeben, dass er an Krebs in fortgeschrittenem Stadium litt. Die Erkrankung war bei einer OP nach einem Autounfall entdeckt worden. Keegan war nicht nur englischer Nationalspieler, sondern auch Stürmer beim Hamburger SV, mit dem er 1979 die deutsche Meisterschaft holte.
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0: Landkreis Regensburg in Kürn. Bitte Obacht. Hier ist ein Hund ausgebrochen. Der läuft da über die Fahrbahn. A93 Regensburg Richtung Weiden. Zwischen Schwarzenfeld und Nappburg. Aktuell ein defektes Auto. Da ist der Standstreifen blockiert. Sonst schaut's gut aus. Gute Fahrt.
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0: In Regensburg steht einer in der Ziegelsdorfer Straße. Wenn du noch einen anderen kennst, gerne her damit. 0800 0800 89.7 ist deine kostenlose Gong FM Service Hotline.
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0: 25 Grad in Regensburg beim Haus der Bayerischen Geschichte, 24 bei dir in Zeitlarn. Bis in den Abend heute, ein Mix aus Sonne und Wolken, da werden die Wolken jetzt aber in die Nacht rein immer weniger. Dazu bleibt's aber windig, trotzdem trocken. Der Dienstag startet dann auch mit einem Mix aus Sonne und Wolken. Ab dem späten Vormittag wird's dann ein bisschen trüber, gegen Nachmittag kann's dann mal ein bisschen regnen. Das Ganze bei Höchstwerten von 24 Grad.
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0: Geschafft! Der Montag liegt hinter dir. Jetzt heißt's Schuhe aus, was Leckeres essen und den Abend einfach genießen. Mit perfekter musikalischer Untermalung kriegst du jetzt von The Bowser. Das ist Magnetic, brandneu in deiner Gong FM Playlist.

Und jetzt darf die Musik auch ein bisschen lauter werden. Hey, Baby Rexha meldet sich zurück und zwar mit New Religion. Der Song verbindet Pop mit Dance und klingt einfach nach diesem Gefühl, Kopf auszuschalten. Geschrieben hat sie den Song übrigens selbst, wie fast alle ihrer größten Hits. Und du hörst ihn jetzt hier auf Gong FM. Das ist Baby Rexha mit ihrer Version von New Religion. Schönen Montagabend.

Langsam kommt's an im Kopf. Feierabend, schön, Kong FM hier. Hey, man darf echt nix wegschmeißen. Fällt mir immer öfter auf. Klamotten nicht und jetzt nicht mal mehr Zettel und Sticker aus der Kindheit. Es kommt nämlich alles zurück. In diesem Fall, und ich kann's kaum glauben, die Diddlmaus. Das ist kein Scherz. Der Kinderheld unserer 90er und 2000er. Viel zu große Füße und Hosenträger. Egal ob Bettwäsche oder Tasse, die Maus war Dauergast in unseren Kinderzimmern. 2014 ist sie verschwunden. Jetzt hat sie ihr Comeback gestartet. Jetzt werden die neuen Produkte in mehreren tausend Geschäften in Deutschland, Österreich und der Schweiz verkauft. Und online. Auf Vinted verscherbelt nämlich jetzt jeder Hans und Franz sein Diddlezeug von damals. Ich hab's sicher auch noch irgendwo. Schließlich wollte ich den Diddle-Taser halt auch nie benutzen, weil er mir immer zu schade war. Hab ich aufgehoben. Für den passenden Moment. Ja. Vielleicht kommt der jetzt endlich. Wer weiß es schon. Ich guck gleich mal nach, was das Ding wert ist. In der Zwischenzeit die neue von Ray Dalton. Go That High hier auf Gong FM. Admiral.

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6: Gleich 6:30.
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6: Miss Pierre.
8: Rund 4.500 Euro hat ein bislang Unbekannter in einer Teublitzer Spielothek geklaut. Zu der Tat kam es, als ein Mitarbeiter einen Geldwechselautomaten auffüllen wollte und sich kurz von der Tasche entfernte. Die Tat ist am Mittwoch um 14.40 Uhr passiert. Die Polizei sucht nach Zeugen.
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6: Die A3 Passau Richtung Nürnberg. Zwischen Sinzing und Nittendorf aktuell 3 Kilometer Stau. Das dauerte 9 Minuten länger. Sonst schaut's gut aus. Gute Fahrt.
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6: Regensburg, Ziegelsdorfer Straße, da steht einer. Wenn du mehr weißt, Staus oder Blitzer, gerne kostenlos durchrufen über die 0800 0800 89.7. Deine Gong FM Service Hotline.
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6: 25 Grad sind es in Regensburg im Inselpark und 24 bei dir in Pendling. Bis in den Abend, bis es dunkel wird, gibt es einen Mix aus Sonne und Wolken. Dazu werden die Wolken jetzt immer weniger. Es bleibt aber ein bisschen windig, aber zumindest trocken. Auch der Dienstag startet trocken mit einem Mix aus Sonne und Wolken. Später am Nachmittag kann es dann aber vereinzelt mal ein bisschen regnen. Abends lockert es dann aber wieder auf. Höchstwerte morgen 24 Grad.
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6: 6:30. Jetzt wird bei vielen gekocht, mit Freunden statt am Hof nochmal eingenommen oder einfach die Füße hochgelegt. Genau die richtige Zeit, um den Montag einfach entspannt ausklingen zu lassen. Und das machen wir auch mit immer voll den Hits. Jetzt die aktuelle von Bruno Mars. Das ist I Just Might hier

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1: Da crashe ich jetzt ganz ungern rein. Aber ich muss, weil es gibt News von den Stars.
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1: Dua Lipa zeigt gerade, dass ihr ihre Heimat richtig am Herzen liegt. Sie unterstützt nämlich aktuell die Flamingo-Revolution in Albanien. Dort protestieren gerade viele Menschen gegen geplantes Luxushotel, weil dadurch viele wichtige Lebensräume für Flamingos und andere Tiere zerstört werden könnten. Dua Lipa hat die Demonstranten öffentlich gelobt und soll damit viele junge Menschen in Albanien motiviert haben, sich ebenfalls für den Naturschutz einzusetzen. Und jetzt wird's richtig süß. Teddy Swims hat verraten, dass sein kleiner Sohn sein Leben komplett verändert hat. Der Sänger sagt, erst durch ihn habe er gelernt, viel mehr im Moment zu leben. Und wenn Teddy gerade auf Tour ist, wird ständig per FaceTime telefoniert, weil er seinen Kleinen einfach wahnsinnig vermisst. Ganz süß!
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0: Ich glaube, ich habe in diesem Haus gerade alle taub gemacht, weil es so schön laut war. Maroon 5 mit Animals hier auf Gong auf einem wunderschönen Feierabend.
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18: Ich bin Florian Klaus. Die EU hat den Online-Marktplatz AliExpress zu einer Strafe von 550 Millionen Euro verdonnert. Warum? Der Billiganbieter soll wochenlang illegale Produkte wie gefälschte Kleidung, unsicheres Spielzeug oder gefährliche Kosmetika nicht von der Plattform genommen und teilweise sogar beworben haben. 1. Mai hatte die EU eine 200 Millionen Euro Strafe gegen Temu verhängt. Der neue britische Premier Andy Burnham hat nach seiner Ernennung durch König Charles die größten Veränderungen der letzten 40 Jahre angekündigt. Allen voran wolle er die Obdachlosigkeit im Land beenden, sagte der 56-Jährige in einer kurzen Rede. Großbritannien müsse der Welt zeigen, dass es die Stabilität wiedererlangen könne. Burnham war bisher Bürgermeister von Manchester. Die IG Metall in Bayern beklagt, dass immer mehr Tätigkeiten in der Produktion ins Ausland verlagert werden. Bei fast jedem zweiten Betrieb, in dem die Gewerkschaft nachgefragt hat, ist das in den vergangenen 12 Monaten passiert. Das sei ein Armutszeugnis für die bayerischen Unternehmen, so die IG Metall. Besonders dramatisch ist die Lage in der Autoindustrie. Dort ist der Anteil der Unternehmen, die Produktion verlagern, noch höher. Die deutsche Fußballnationalmannschaft gehört nicht mehr zu den 10 besten Teams der Welt. Nach dem WM aus dem 16. Finale ist Deutschland in der FIFA-Weltrangliste auf Platz 12 zurückgefallen. Spanien hat nach seinem Finalsieg gegen Argentinien die Führung vom entthronten Champion übernommen. Auf Platz 3 und 4 folgen Frankreich und England.
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0: A3 Passau Richtung Nürnberg. Zwischen Sinzing und Laber. Aktuell 4 Kilometer Stau. Das dauert 13 Minuten länger. Sonst schaut's gut aus. Gute Fahrt.
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0: In Regensburg wird in der Ziegelsdorfer Straße geblitzt. Wenn du mehr weißt, Staus oder Blitzer, gerne her damit. 0800 0800 89.7 ist deine Gong FM Service Hotline.
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0: 25 Grad in Regensburg beim Jahnstadion, 24 bei dir in Barbing. Ein Mix aus Sonne und Wolken heute schon den ganzen Tag. Jetzt am Abend klart es immer weiter auf bis zu einem wolkenlosen Himmel in der Nacht. Dann kühlt es runter auf Tiefstwerte von 10 Grad. Der Dienstagmorgen beginnt dann mit einem Mix aus Sonne und Wolken. Ab dem späten Vormittag wird es dann immer trüber. Nachmittags sind vereinzelt mal ein paar Schauer möglich. Im Laufe des Abends lockert es dann aber wieder auf. Das Ganze bei Höchstwerten von 24 Grad.
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Gong FM am Montagabend. Herzlich willkommen im Feierabend. Ich hoffe, du kannst ihn ein bisschen genießen. Wir haben auf jeden Fall die passende Musik für dich dabei. Und zwar ganz, ganz viel neue Musik in der Playlist. Die neue von Taylor Swift, die neue von Leonie gemeinsam mit Callum Scott und auch die brandaktuelle von Alex Warren. Du hörst Fever Dream hier.

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2: Hier die aktuellen Meldungen von den Straßen bei uns in der Region. Fahr auf der A3 Regensburg in Richtung Passau vorsichtig. Zwischen den Anschlussstellen Neutraubling und Kirchroth kommt es zu Behinderungen wegen einer Wanderbaustelle.
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5: Mix aus Sonne und Wolken heute den ganzen Tag. Jetzt am Abend klart's immer weiter auf bis zu einem wolkenlosen Himmel in der Nacht. Dann kühlt's runter auf Tiefstwerte von 10 Grad. Der Dienstag beginnt dann mit einem Mix aus Sonne und Wolken. Ab dem späten Vormittag überwiegen dann die Wolken. Nachmittags kann's sogar ein bisschen regnen. Im Laufe des Abends lockert's dann aber wieder auf. Das Ganze bei Höchstwerten von 24 Grad morgen.
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Gong FM, willkommen im Feierabend. Und Feierabend heißt für viele Musik an, Kopf aus. Will ich dich gar nicht rausreißen. Deswegen habe ich einfach mal nachgeschaut, was gerade so weltweit in den Charts abgeht. Und in England ist mir da direkt was aufgefallen. Auf Platz 2 steht tatsächlich aktuell der hier. Because baby, you're gonna be the one. Wonderwall. Der Song erlebt gerade ein richtiges Comeback, auch wegen der WM. Die englischen Fans haben den Song das ganze Turnier lange rauf und runter gesungen. Schauen wir in die USA, da ist aktuell Ella Langley mit Choosin Texas ganz vorne. She's from

Quevedo mit, ich hoffe, ich spreche das richtig aus, La Graciosa oder so ähnlich. Kann kein Spanisch, keine Ahnung. Hey, also ganz egal, ob England, Spanien oder Amerika, gute Musik gibt's gerade wirklich überall. Hier in Regensburg natürlich auch, die beste überhaupt bei Regensburgs Hitradio, GOG FM.

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3: Ich bin Florian Klaus. Die Mietpreise in Deutschland steigen immer weiter. Im zweiten Quartal waren die Angebotsmieten bundesweit 4% höher als ein Jahr zuvor. Das hat das Institut der Deutschen Wirtschaft untersucht. David Riemer berichtet.
4: Vor allem in vielen Großstädten haben die Mieten kräftig zugelegt. Gleichzeitig ist dort das Mietangebot deutlich geschrumpft. Begründung des IW, viele Menschen bleiben in ihren Wohnungen, weil sie ältere Mietverträge mit günstigen Mieten nicht aufgeben wollen. Anders sieht es beim Kauf von Immobilien aus. Die Preise legten bundesweit nur moderat zu.
3: Als siebter Regierungschef innerhalb von 10 Jahren will Großbritanniens neuer Premier Andy Burnham es besser machen als seine Vorgänger. Das Land müsse zeigen, dass es wieder stabil werden könne, sagte er. Burnham hat die größten Veränderungen der letzten 40 Jahre versprochen. Er will unter anderem die Obdachlosigkeit besiegen und Dinge wie Wasser, Energie, Wohnungsbau und ÖPNV wieder stärker unter die Kontrolle der öffentlichen Hand bringen. Die Generalstaatsanwaltschaft München hat einen 15-Jährigen aus dem Landkreis Augsburg wegen Terrorverdachts angeklagt. Sie wirft dem Teenager vor, IS-Sympathisant zu sein und einen Anschlag auf eine Synagoge geplant zu haben. Zudem soll er Sprengstoff gehortet und Ende Oktober eine selbstgebaute Kugelbombe gezündet haben. Er sitzt in Untersuchungshaft. Sein Verteidiger weist die Anschlagspläne zurück. Nach ihrer Rückkehr aus den USA sind Spaniens Fußballweltmeister von König Felipe empfangen worden. Er gratulierte der Auswahl zu einem epischen Triumph nach einer wahren Odyssee und sprach von einer legendären und historischen Mannschaft. Der royale Empfang war nicht der letzte Termin der Fußballer heute. Zu einer großen WM-Feier in Madrid sind bis zu 1 Million Menschen erwartet worden.
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6: Hier die wichtigsten Meldungen von den Straßen bei uns in der Region. Fahr auf der A3 Regensburg in Richtung Passau vorsichtig. Zwischen den Anschlussstellen Neutraubling und Kirchroth kommt es zu Behinderungen wegen einer Wanderbaustelle. Wechseln wir zur A93 Regensburg in Richtung Holledau. Fahrt zwischen Regensburg Süd und Pendling besonders vorsichtig. Hier kommt es zu Behinderungen wegen eines defekten Fahrzeugs auf der Fahrbahn. Wir bleiben noch auf der A93. Regensburg in Richtung Weiden. Auch zwischen Regenstauf und Brunholz kommt es zu Behinderungen wegen einer Baustelle auf der Fahrbahn.
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8: Ein Mix aus Sonne und Wolken heute den ganzen Tag. Jetzt am Abend klart es immer weiter auf bis zu einem wolkenlosen Himmel in der Nacht. Dann kühlt es runter auf Tiefstwerte von 10 Grad. Der Dienstag beginnt dann mit einem Mix aus Sonne und Wolken. Ab dem späten Vormittag überwiegen dann die Wolken. Nachmittags kann es sogar ein bisschen regnen. Im Laufe des Abends lockert es dann aber wieder auf. Das Ganze bei Höchstwerten von 24 Grad morgen.
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2: Hier die wichtigsten Meldungen von den Straßen bei uns in der Region. Fahr auf der A3 Regensburg in Richtung Passau vorsichtig. Zwischen den Anschlussstellen Neutraubling und Kirchroth kommt es zu Behinderungen wegen einer Wanderbaustelle. Auf der A93 Regensburg in Richtung Holledau. Fahr zwischen den Anschlussstellen Regensburg Süd und Pendling besonders vorsichtig. Es kommt zu Behinderungen wegen eines defekten Fahrzeugs. Wir bleiben noch auf der A93. Regensburg in Richtung Weiden. Auch zwischen Regenstauf und Brunholz kommt es zu Behinderungen wegen einer Baustelle.
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3: Mix aus Sonne und Wolken heute den ganzen Tag. Jetzt am Abend klart's immer weiter auf bis zu einem wolkenlosen Himmel in der Nacht. Dann kühlt's runter auf Tiefstwerte von 10 Grad. Der Dienstag beginnt dann mit einem Mix aus Sonne und Wolken. Ab dem späten Vormittag überwiegen dann die Wolken. Nachmittags kann's sogar ein bisschen regnen. Im Laufe des Abends lockert's dann aber wieder auf. Das Ganze bei Höchstwerten von 24 Grad morgen.
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3: Ich bin Florian Klaus. Die Übernahme von Warner Brothers durch Paramount könnte nicht nur Hollywood verändern. 12 US-Bundesstaaten, die den Deal kippen wollen, haben vor Gericht einen ersten Erfolg erzielt. Für zunächst 2 Wochen liegt die Übernahme auf Eis. In der Zeit soll über eine längerfristige einstweilige Verfügung verhandelt werden. Die Bundesstaaten argumentieren unter anderem, dass der Zusammenschluss der beiden Filmgiganten den Wettbewerb verzerren würde. Mit einem 10-Jahres-Plan will der neue britische Premier Burnham seinem Land mehr Luft zum Atmen geben. Das hat der 56-Jährige bei seiner Antrittsrede in der Downing Street verkündet. Eins seiner Ziele, die Obdachlosigkeit beenden. Außerdem will Burnham die politische Macht dezentralisieren, also weniger Regulierung aus London und mehr Selbstkontrolle für den Rest des Vereinigten Königreichs. Das italienische Bahnunternehmen Italo hat 26 Hochgeschwindigkeitszüge bei Siemens Mobility bestellt. Kostenpunkt 3 Milliarden Euro. Außerdem gibt es nach Unternehmensangaben eine Option auf 14 weitere Züge. Italo will ab 2028 in den deutschen Markt einsteigen und die Strecken München-Köln-Dortmund sowie München-Berlin-Hamburg bedienen. Die englische Fußballlegende Kevin Keegan ist tot. Das hat seine Familie mitgeteilt. Der 75-Jährige hatte erst Anfang Juni bekannt gegeben, dass er an Krebs im fortgeschrittenen Stadium litt. Die Erkrankung war bei einer OP nach einem Autounfall entdeckt worden. Keegan war nicht nur Nationalspieler, sondern auch Stürmer beim Hamburger SV, mit dem er 1979 die deutsche Meisterschaft holte.
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4: Hier die wichtigsten Meldungen von den Straßen bei uns in der Region. Fahr auf der A3 Regensburg in Richtung Passau vorsichtig. Zwischen den Anschlussstellen Neutraubling und Kirchruth kommt es zu Behinderungen wegen einer Wanderbaustelle. Auf der A93 Regensburg in Richtung Holledau. Fahr zwischen den Anschlussstellen Regensburg Süd und Pendling besonders vorsichtig. Es kommt zu Behinderungen wegen eines defekten Fahrzeugs. Wir bleiben noch auf der A93. Regensburg in Richtung Weiden. Auch zwischen den Anschlussstellen Regenstauf und Brunholz kommt es zu Behinderungen wegen einer Baustelle.
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6: Mix aus Sonne und Wolken heute den ganzen Tag. Jetzt am Abend klart's immer weiter auf bis zu einem wolkenlosen Himmel in der Nacht. Dann kühlt's runter auf Tiefstwerte von 10 Grad. Der Dienstag beginnt dann mit einem Mix aus Sonne und Wolken. Ab dem späten Vormittag überwiegen dann die Wolken. Nachmittags kann es sogar ein bisschen regnen. Im Laufe des Abends lockert es dann aber wieder auf. Das Ganze bei Höchstwerten von 24 Grad morgen.
1: Punkt 21 Uhr. 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
2: Hier die wichtigsten Meldungen von den Straßen bei uns in der Region. Fahr auf der A3 Regensburg in Richtung Passau vorsichtig. Zwischen Neutraubling und Kirchroth kommt es zu Behinderungen wegen einer Wanderbaustelle. Wechseln wir zur A93 Regensburg in Richtung Weiden. Hier kommt es zwischen Regenstauf und Punholz zu Behinderungen wegen einer Baustelle. Wir bleiben noch auf der A93. Weiden in Richtung Regensburg. Auch zwischen den Anschlussstellen Teublitz und Punholz kommt es zu Behinderungen wegen einer Nachtbaustelle.
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3: Mix aus Sonne und Wolken heute den ganzen Tag. Jetzt am Abend klart's immer weiter auf bis zu einem wolkenlosen Himmel in der Nacht. Dann kühlt's runter auf Tiefstwerte von 10 Grad. Der Dienstag beginnt dann mit einem Mix aus Sonne und Wolken. Ab dem späten Vormittag überwiegen dann die Wolken. Nachmittags kann's sogar ein bisschen regnen. Im Laufe des Abends lockert's dann aber wieder auf. Das Ganze bei Höchstwerten von 24 Grad morgen.
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1: Ich bin Florian Klaus. Andy Burnham ist neuer Premierminister des Vereinigten Königreichs und er hat sich einiges vorgenommen. Philipp Detlefs berichtet aus London.
2: Andy Burnham gilt als neue Hoffnung der Labour-Partei. Der frühere Bürgermeister von Manchester soll 2 Jahre nach dem Wahlsieg von Vorgänger Starmer die politische Wende schaffen. Auf den neuen Premier warten viele Probleme. Eine schwache Wirtschaft, Wohnungsnot, hohe Energiekosten und wachsende soziale Ungleichheit. Burnham kündigte mehr staatlichen Einfluss bei Wasser, Energie, Wohnungsbau und Nahverkehr an und versprach, die politische Macht stärker auf die Regionen zu verteilen.
1: Wer besonders in Großstädten nach einer bezahlbaren Mietwohnung sucht, hat es immer schwerer. Die Angebotsmieten waren im 2. Quartal im Bundesschnitt um 4% höher als ein Jahr zuvor. Das hat das Institut der Deutschen Wirtschaft ausgewertet. Gleichzeitig werden demnach auch immer weniger Mietwohnungen angeboten. Ein Grund dafür sei, dass viele Menschen nicht aus ihren noch vergleichsweise günstigen Wohnungen ausziehen wollen, auch wenn die eigentlich nicht mehr passen. Mit den bayerischen Sommerferien am Horizont beginnt am Flughafen München die größte Reisezeit des Jahres. Von Ende Juli bis Mitte September sind mehr als 43.000 Flüge zu 212 Zielen geplant. Allein am ersten Ferienwochenende werden rund 390.000 Passagiere erwartet. Insgesamt rechnet der Airport mit mehr als 6 Millionen Reisenden. Die deutsche Fußballnationalmannschaft gehört nicht mehr zu den 10 besten Teams der Welt. Nach dem WM aus dem 16-Finale ist Deutschland in der FIFA-Weltrangliste auf Platz 12 zurückgefallen. Spanien hat nach seinem Finalsieg gegen Argentinien die Führung vom entthronten Champion übernommen. Auf Platz 3 und 4 folgen Frankreich und England.
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4: Hier die aktuellen Meldungen von den Straßen bei uns in der Region. Fahr auf der A3 Regensburg in Richtung Passau vorsichtig. Zwischen den Anschlussstellen Neutraubling und Kirchroth kommt es zu Behinderungen wegen einer Wanderbaustelle. Wechseln wir zur A93 Regensburg in Richtung Weiden. Hier kommt es zwischen Regenstauf und Brunholz zu Behinderungen wegen einer Baustelle. Wir bleiben noch auf der A93, Weiden in Richtung Regensburg. Auch zwischen Teublitz und Brunholz kommt es zu Behinderungen wegen einer Nachtbaustelle.
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6: Mix aus Sonne und Wolken heute den ganzen Tag. Jetzt am Abend klart's immer weiter auf bis zu einem wolkenlosen Himmel in der Nacht. Dann kühlt's runter auf Tiefstwerte von 10 Grad. Der Dienstag beginnt dann mit einem Mix aus Sonne und Wolken. Ab dem späten Vormittag überwiegen dann die Wolken. Nachmittags kann es sogar ein bisschen regnen. Im Laufe des Abends lockert es dann aber wieder auf. Das Ganze bei Höchstwerten von 24 Grad morgen.

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2: Hier die aktuellen Meldungen von den Straßen bei uns in der Region. Fahr auf der A3 Regensburg in Richtung Passau vorsichtig. Zwischen Neutraubling und Kirchroth kommt es zu Verzögerungen wegen einer Wanderbaustelle. Wechseln wir zur A93 Regensburg in Richtung Weiden. Hier kommt es zwischen Regenstauf und Punholz zu Behinderungen wegen einer Baustelle. Wir bleiben noch auf der A93 Weiden in Richtung Regensburg. Auch zwischen Teublitz und Punholz kommt es zu Behinderungen wegen einer Nachtbaustelle.
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5: Mix aus Sonne und Wolken heute den ganzen Tag. Jetzt am Abend klart's immer weiter auf bis zu einem wolkenlosen Himmel in der Nacht. Dann kühlt's runter auf Tiefstwerte von 10 Grad. Der Dienstag beginnt dann mit einem Mix aus Sonne und Wolken. Ab dem späten Vormittag überwiegen dann die Wolken. Nachmittags kann's sogar ein bisschen regnen. Im Laufe des Abends lockert's dann aber wieder auf. Das Ganze bei Höchstwerten von 24 Grad morgen.
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1: Ich bin Katrin Steinberger. In Großbritannien soll ein frischer Wind wehen. Der neue Premierminister Burnham hat in seiner Antrittsrede die größten Veränderungen seit 40 Jahren angekündigt. Dafür hat er einen 10-Jahres-Plan versprochen. Zu seinen erklärten Zielen gehört unter anderem, die Obdachlosigkeit im Land zu besiegen. Außerdem sollen Dinge wie Wasser, Energie, Wohnungsbau und der Nahverkehr wieder mehr und mehr unter die Kontrolle der öffentlichen Hand kommen. Die Übernahme von Warner Brothers durch Paramount könnte nicht nur Hollywood verändern. 12 US-Bundesstaaten, die den Deal kippen wollen, haben vor Gericht einen ersten Erfolg erzielt. Für zunächst 2 Wochen liegt die Übernahme auf Eis. In der Zeit soll über eine längerfristige einstweilige Verfügung verhandelt werden. Die Bundesstaaten argumentieren unter anderem, dass der Zusammenschluss der beiden Filmgiganten den Wettbewerb verzerren würde. Wer übernimmt nach Jens Spahn an der Unionsfraktionsspitze? Die Entscheidung soll in einer Sondersitzung in der nächsten Woche fallen. Ursula Winkler berichtet aus Berlin.
2: Die 208 Abgeordneten der Unionsfraktion sind zum Teil schon im Urlaub, aber den müssen sie für die Sondersitzung in Berlin kurz unterbrechen. Aktuell wird über mehrere mögliche Spahn-Nachfolger spekuliert. Etwa Kanzleramtschef Frei wird oft genannt oder Generalsekretär Linnemann. Der Posten könnte auch erstmalig an eine Frau oder an die CSU gehen, denn auch Gesundheitsministerin Backen und Innenminister Dobrindt sind im Gespräch.
1: Nach ihrer Rückkehr aus den USA sind Spaniens Fußball-Weltmeister von König Felipe empfangen worden. Er gratulierte der Auswahl zu ihrem epischen Triumph nach einer wahren Odyssee und sprach von einer legendären und historischen Mannschaft. Nach dem royalen Empfang ging es für die Fußballer noch zu einer großen WM-Feier in Madrid.
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4: Hier die aktuellen Meldungen von den Straßen bei uns in der Region. Fahr auf der A3 Regensburg in Richtung Passau vorsichtig. Zwischen den Anschlussstellen Neutraubling und Kirchroth kommt es zu Behinderungen wegen einer Wanderbaustelle. Auf der A93 Regensburg in Richtung Weiden. Hier kommt es zwischen den Anschlussstellen Regen, Stauf und Punholz zu Behinderungen wegen einer Baustelle. Wir bleiben noch auf der A93 Weiden in Richtung Regensburg. Auch zwischen Teublitz und Punholz kommt es zu Behinderungen wegen einer Nachtbaustelle.
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6: Mix aus Sonne und Wolken heute den ganzen Tag. Jetzt am Abend klart es immer weiter auf bis zu einem wolkenlosen Himmel in der Nacht. Dann kühlt es runter auf Tiefstwerte von 10 Grad. Der Dienstag beginnt dann mit einem Mix aus Sonne und Wolken. Ab dem späten Vormittag überwiegen dann die Wolken. Nachmittags kann es sogar ein bisschen regnen. Im Laufe des Abends lockert es dann aber wieder auf. Das Ganze bei Höchstwerten von 24 Grad morgen.

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2: Das ist aktuell los auf den Straßen bei uns in der Region. Fahr auf der A3 Regensburg in Richtung Passau vorsichtig. Zwischen den Anschlussstellen Neutraubling und Kirchroth kommt es zu Behinderungen wegen einer Wanderbaustelle auf der A93 Regensburg in Richtung Weiden. Hier kommt es zwischen den Anschlussstellen Regen, Stauf und Brunholz zu Behinderungen wegen einer Baustelle. Ebenfalls auf der A93 Weiden in Richtung Regensburg kommt es zwischen Teublitz und Brunholz zu Behinderungen wegen einer Nachtbaustelle.
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3: Jetzt in der Nacht kühlt's ab auf Tiefstwerte von 10 Grad. Der Himmel bleibt klar und es bleibt auch trocken, heißt Fenster auf heute Nacht. Der Dienstag beginnt dann mit einem Mix aus Sonne und Wolken. Ab dem späten Vormittag wird's ein bisschen wolkiger, nachmittags auch ein bisschen regnerisch. Im Laufe des Abends wird's dann aber wieder schöner, das Ganze bei 24 Grad in der Spitze.
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1: Ich bin Katrin Steinberger. Ermittlern aus Deutschland und den USA ist ein wichtiger Schlag gegen einen großen Phishing-Service gelungen. Die Ermittler haben die Infrastruktur des Dienstes Kratos zerschlagen und mehr als 200 Server abgeschaltet. Damit wurden Angriffe auf hunderttausende potenzielle Opfer aus über 30 Ländern verhindert. Laut BKA war Kratos ein digitaler Baukasten für täuschend echte Microsoft-Login-Seiten. Die Spritpreise sind in den vergangenen zwei Wochen wieder stark gestiegen. Die Bundesregierung plant aber im Moment keine neuen Entlastungen für Autofahrer. Das hat ein Regierungssprecher jetzt betont. Ursula Winkler berichtet.
2: Seit Beginn des Monats greift der Tankrabatt nicht mehr und zuletzt ist auch der Ölpreis kräftig nach oben gegangen. Der ADAC rechnet bald mit einem neuen Preisrekord bei E10, sollte sich die Lage nicht ändern. Auch der Regierungssprecher verweist bei den Preisschwankungen auf die Lage im Iran-Krieg. Damit werde man noch eine Weile leben müssen, sagte er. Er versicherte, die Bundesregierung werde die Entwicklung genau beobachten. Aber momentan gäbe es keine Notwendigkeit für neue Entlastungen.
1: In Alzenau im Landkreis Aschaffenburg ist ein Lastwagen verunglückt. Auslöser war ein Bienenstich. Der Fahrer wurde während der Fahrt gestochen, verlor die Kontrolle und der 40-Tonner kippte zur Seite auf einen Fahrradweg. Der LKW war mit rund 20 Tonnen purem Betonsteinen beladen. Der LKW samt der Steine wurde vom Abschleppdienst geborgen. Die Feuerwehr befreite den Fahrer. Spaniens Hauptstadt Madrid steht ganz im Zeichen des WM-Triumphs der spanischen Fußballnationalmannschaft. Die Spieler sind nach Stationen bei König Felipe und Ministerpräsident Sanchez in einem offenen Bus durch die Innenstadt gefahren, begleitet von mehr als 1 Million Fans. Ab morgen starten die Profis in ihren Sommerurlaub.
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3: Das ist aktuell los auf den Straßen bei uns in der Region. Fahr auf der A3 Regensburg in Richtung Passau vorsichtig. Zwischen Neutraubling und Kirchroth kommt es zu Behinderungen wegen einer Wanderbaustelle. Auf der A93 Regensburg in Richtung Weiden. Hier kommt es zwischen den Anschlussstellen Regenstauf und Ponholz zu Behinderungen wegen einer Baustelle. Wir bleiben noch auf der A93 Weiden in Richtung Regensburg. Auch zwischen den Anschlussstellen Teublitz und Ponholz kommt es zu Behinderungen wegen einer Nachtbaustelle.
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4: Jetzt in der Nacht kühlt es ab auf Tiefstwerte von 10 Grad. Der Himmel bleibt klar und es bleibt auch trocken, heißt Fenster auf heute Nacht. Der Dienstag beginnt dann mit einem Mix aus Sonne und Wolken. Ab dem späten Vormittag wird es ein bisschen wolkiger, nachmittags auch ein bisschen regnerisch. Im Laufe des Abends wird es dann aber wieder schöner, das Ganze bei 24 Grad in der Spitze.
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Hier die aktuellen Meldungen von den Straßen bei uns in der Region. Wenn du gerade auf der A3 Regensburg in Richtung Passau unterwegs bist, fahr zwischen den Anschlussstellen Neutraubling und Kirchroth vorsichtig. Hier kommt es zu Verzögerungen wegen einer Wanderbaustelle. Auf der A93 Regensburg in Richtung Weiden. Hier kommt es zwischen den Anschlussstellen Regenstauf und Brunholz zu Behinderungen wegen einer Baustelle. Wir bleiben noch auf der A93 Weiden in Richtung Regensburg. Auch zwischen Teublitz und Brunholz kommt es zu Behinderungen wegen einer Nachtbaustelle.

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1: Ich bin Katrin Steinberger. Großer Erfolg im Kampf gegen Cybercrime. Ermittler aus Deutschland und den USA haben den Phishing-Service Kratos zerschlagen. Die komplette Infrastruktur mit über 200 Servern ist vom Netz der Entwickler in Indonesien festgenommen. Kratos war ein Baukasten für gefälschte Microsoft-Authentifizierungsseiten, mit denen Passwörter und E-Mail-Adressen abgegriffen wurden. Über Kratos liefen monatlich rund 15.000 Phishing-Kampagnen. Die EU verhängt 550 Millionen Euro gegen AliExpress. Gefälschte Klamotten und Spielzeug, das nicht sicher für Kinder ist. Die Produkte beim Online-Händler sind oft billig, aber

0: aber nach Ansicht der EU-Kommission eben auch illegal. Michael Brandt hat die Einzelheiten.
1: Wie die EU-Kommission mitteilte, hat der Alibaba-Konzern nicht genug getan, um die Verbraucher davor zu schützen. Das Verhalten von AliExpress sei unfair gegenüber Unternehmen, die sich an Regeln hielten. Die chinesische Firma habe zu wenig Kontrolleure und Händler solcher illegalen Artikel seien nicht bestraft worden, sondern oft davongekommen.
0: Das italienische Bahnunternehmen Italo hat 26 Hochgeschwindigkeitszüge bei Siemens Mobility bestellt. Kostenpunkt 3 Milliarden Euro. Außerdem gibt es nach Unternehmensangaben eine Option auf 14 weitere Züge. Italo will ab 2028 in den deutschen Markt einsteigen und die Strecken München, Köln, Dortmund sowie München, Berlin, Hamburg bedienen. Wie geht es weiter mit Lionel Messi im Trikot der argentinischen Fußballnationalmannschaft? Nach dem verlorenen WM-Finale gegen Spanien meldet sich der 39-Jährige jetzt bei Instagram und spricht von unermesslichem Schmerz und einer Wunde, die Zeit braucht. Der Superstar blieb beim 0:1 blass, verließ das Stadion in East Rutherford kommentarlos. Es war schon seine sechste WM. Vieles wirkte wie ein Abschied.
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3: Hier die aktuellen Meldungen von den Straßen bei uns in der Region. Fahr auf der A3 Regensburg in Richtung Passau vorsichtig. Zwischen den Anschlussstellen Neutraubling und Kirchroth kommt es zu Behinderungen wegen einer Wanderbaustelle. Wechseln wir zur A93 Regensburg in Richtung Weiden. Hier kommt es zwischen Regenstauf und Brunholz zu Behinderungen wegen einer Baustelle. Wir bleiben noch auf der A93. Weiden in Richtung Regensburg. Auch zwischen Teublitz und Brunholz kommt es zu Behinderungen wegen einer Nachtbaustelle.
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4: Wir schauen mal aufs Wochenende. Freitag bis einschließlich Sonntag wird es richtig schön. Temperaturen um die 30 Grad.
5: Punkt. Punkt. 1 Uhr. 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

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Hier die wichtigsten Meldungen von den Straßen bei uns in der Region. Fahr auf der A3 Regensburg in Richtung Passau vorsichtig. Zwischen Neutraubling und Kirchroth kommt es zu Behinderungen wegen einer Wanderbaustelle. Wechseln wir zur A93 Regensburg in Richtung Weiden. Hier kommt es zwischen Regenstauf und Brunholz zu Behinderungen wegen einer Baustelle. Wir bleiben noch auf der A93. Weiden in Richtung Regensburg. Auch zwischen Teublitz und Brunholz kommt es zu Behinderungen wegen einer Nachtbaustelle.

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1: Ich bin Katrin Steinberger. Ermittlern in den USA und Deutschland ist ein wichtiger Schlag gegen Phishing-Kriminelle gelungen. Nach Angaben des BKA haben sie die Infrastruktur des Dienstes Kratos lahmgelegt. Der mutmaßliche Entwickler wurde in Indonesien festgenommen. Der Dienst bot einen digitalen Baukasten an, mit dem vor allem Microsoft-Webseiten täuschend echt nachgebaut wurden. Die Gruppe soll Zugangsdaten hunderttausender Opfer in über 30 Staaten gestohlen haben. Kommende Woche entscheidet sich, wer Nachfolger von Jens Spahn als Union-Fraktionschef wird. Die Bundestagsfraktion trifft sich am Mittwoch zu einer Sondersitzung und will das dann klären. Das haben CDU-Chef und Bundeskanzler Merz sowie CSU-Chef Söder angekündigt. Im Gespräch als neue Fraktionsspitze sind unter anderem Kanzleramtschef Frei und Innenminister Dobrindt. Mit den bayerischen Sommerferien am Horizont beginnt am Flughafen München die größte Reisezeit des Jahres. Von Ende Juli bis Mitte September sind mehr als 43.000 Flüge zu 212 Zielen geplant. Allein am ersten Ferienwochenende werden rund 390.000 Passagiere erwartet. Insgesamt rechnet der Airport mit mehr als 6 Millionen Reisenden. Die FIFA untersucht das Verhalten des argentinischen Fußballnationalteams nach dem WM-Finale gegen Spanien. Nach der 0:1-Niederlage kam es zu unschönen Szenen. Leandro Paredes erhielt nach einer Tätlichkeit gegen Spaniens Gavi die rote Karte. Auch andere Teammitglieder könnten belangt werden.
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2: Hier die aktuellen Meldungen von den Straßen bei uns in der Region. Fahr auf der A3 Regensburg in Richtung Passau vorsichtig. Zwischen den Anschlussstellen Neutraubling und Kirchroth kommt es zu Behinderungen wegen einer Wanderbaustelle. Wechseln wir zur A93 Regensburg in Richtung Weiden. Fahr zwischen Schwarzenfeld und Nappburg besonders vorsichtig. Hier kommt es zu Behinderungen wegen eines defekten Fahrzeugs auf der Fahrbahn. Wir bleiben noch auf der A93 Regensburg in Richtung Weiden. Auch zwischen den Anschlussstellen Regenstauf und Brunholz kommt es zu Behinderungen wegen einer Baustelle auf der Fahrbahn.
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3: Wir schauen mal aufs Wochenende. Freitag bis einschließlich Sonntag wird es richtig schön. Temperaturen um die 30 Grad.
0: Punkt. 2 Uhr. 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